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0: alles dafür tun werden, dass sie in Deutschland weiter sicher leben können und unser Land ein weltoffenes Land bleibt. Das ist ganz wichtig. Und natürlich, ich habe es gerade gesagt, das Ergebnis ist eine Zäsur. Das ist ein Abend, der mich betrübt. Ich habe gesehen, wie die SPD gekämpft hat. Aber wir müssen jetzt abwarten, wie das endgültige Ergebnis sein wird.
1: Vizekanzler Klingbeil im ZDF. Der ukrainische Präsident Zelensky ist wenig optimistisch über die Aussichten auf einen baldigen Frieden. Das sagte er nach seinen Gesprächen mit Vertretern der USA und Europas. Es sehe danach aus, dass sich der Krieg bis zum Winter ziehe, sagte Zelensky in Kiew.
2: Erstmals waren die US-Vermittler in Kiew. Die Gespräche seien auch äußerst inhaltsvoll gewesen, sagt Präsident Zelensky. Konkrete Ergebnisse gab es aber nicht. Die Ukraine, Europa und Amerika würden sich in Kürze wieder treffen. Die US-Seite wünscht sich auch wieder direkte Gespräche zwischen Russland und der Ukraine. Doch ob die in absehbarer Zeit auf höchster Ebene stattfinden, ist mehr als fraglich. Die US-Vermittler hatten zuvor 3 Stunden mit Russlands Präsident Putin gesprochen. Thomas Bremser, Nachrichtenredaktion.
1: Bei einem Flugzeugabsturz im hessischen Firnheim sind 2 Männer gestorben. Eine Frau und ein Kleinkind wurden schwer verletzt in ein Krankenhaus gebracht. Laut Polizei stürzte das Kleinflugzeug aus bisher ungeklärter Ursache im Anflug auf einen Flugplatz im baden-württembergischen Weinheim ab. Dort hatte ein Luftsport-Sommerfest stattgefunden. Zum Fußball. Der FC Augsburg ist erstmals in seiner Vereinsgeschichte Tabellenführer der Bundesliga. Die Schwaben gewannen bei Eintracht Frankfurt mit 4:1 und holten damit den 2. Sieg im 2. Saisonspiel. Davor verlor der Hamburger SV gegen Mainz 05 mit 0:5.
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1: Ich bin Ursula Winkler. Die AfD mit ihrem Spitzenkandidaten Ulrich Siegmund hat die Landtagswahl in Sachsen-Anhalt mit großem Vorsprung gewonnen, die absolute Mehrheit aber verpasst. Die CDU mit Ministerpräsident Sven Schulze kommt mit herben Verlusten auf Platz 2. Das geht aus den auf der Webseite der Landeswahlleiterin veröffentlichten vorläufigen Ergebnissen hervor.
2: Für eine Alleinregierung der AfD reicht es nicht, obwohl sie ihren Stimmanteil im Vergleich zur letzten Wahl mehr als verdoppelt hat. Und die anderen Parteien wollen mit der AfD nicht zusammenarbeiten. Das macht die Bildung einer neuen Landesregierung extrem schwierig, zumal der Einzug des BSW in den Landtag noch auf der Kippe steht. Hier in Berlin hat das Wahlergebnis eine Schockstarre ausgelöst. Es gibt eine Menge aufzuarbeiten. Unklar ist auch, was das Wahlbeben für die schwarz-rote Koalition im Bund bedeutet. David Riemer, Berlin.
1: In 2 Wochen, am 20. September, folgen 2 weitere Landtagswahlen in Ostdeutschland, in Mecklenburg-Vorpommern und im Land Berlin. In Thüringen haben mehrere Ex-Mitglieder des BSW eine neue Partei gegründet. Sie heißt Thüringen gerecht. Zur Vorsitzenden wurde die ehemalige BSW-Landeschefin Katja Wolf gewählt.
3: Nach einem Dauerkrach mit Parteigründerin Sarah Wagenknecht haben fast alle BSW-Abgeordneten in Thüringen die Partei verlassen. Dass sie so schnell eine neue gründen, war eigentlich nicht geplant. Die Parteigründung sei spontan passiert, hieß es. Die Abgeordneten wollen die Koalition aus CDU, SPD und BSW weiter unterstützen. So würde sich an den Mehrheitsverhältnissen nicht viel ändern. Dennoch will die AfD einen Antrag auf Neuwahlen stellen. Dafür wäre im Landtag dann eine Zweidrittelmehrheit nötig. Thomas Bleskin, Nachrichtenredaktion.
1: Bei einem Flugzeugabsturz im hessischen Firnheim sind 2 Männer gestorben. Eine Frau und ein Kleinkind wurden schwer verletzt in ein Krankenhaus gebracht. Laut Polizei stürzte das Kleinflugzeug aus bisher ungeklärter Ursache im Anflug auf einen Flugplatz im baden-württembergischen Weinheim ab. Dort hatte ein Luftsport-Sommerfest stattgefunden. Zum Fußball. Der FC Augsburg ist erstmals in seiner Vereinsgeschichte Tabellenführer der Bundesliga. Die Schwaben gewannen bei Eintracht Frankfurt mit 4:1 und holten damit den 2. Sieg im 2. Saisonspiel. Davor verlor der Hamburger SV gegen Mainz 05 mit 0:5.
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0: nach Schuldigen für die Wahlklatsche gesucht, vermutlich auch direkt im Kanzleramt. Nicht weniger aus den eigenen Reihen machen vor allem Friedrich Merz für das desaströse Wahlergebnis seiner CDU verantwortlich. Ein Bruch der Koalition aus Union und SPD gilt dabei als unwahrscheinlich, denn aus einer Neuwahl im Bund würde die AfD sicherlich gestärkt hervorgehen und die Regierungsbildung würde noch schwieriger. David Riemer, Berlin.
1: Von einer Spontangründung ist die Rede. Zwei Tage nach ihrem Austritt aus dem BSW in Thüringen haben Ex-Mitglieder eine neue Partei mit dem Namen Thüringen gerecht gegründet. Zur Vorsitzenden wurde die ehemalige BSW-Landeschefin, Finanzministerin und Vizeministerpräsidentin Wolf gewählt, wie Gründungsmitglieder in Erfurt mitteilten. Hintergrund ist, dass die ausgetretenen BSWler weiter die Regierung von CDU-Ministerpräsident Vogt stützen wollen. Die einzige Brombeer-Koalition aus CDU, BSW und SPD in Deutschland geriet mit dem Zerfall des BSW in eine Krise. FIFA-Präsident Infantino will sich im kommenden Jahr zur Wiederwahl stellen, das bestätigte eine Sprecherin des Weltfußballverbands. Infantino steht wegen inzwischen zurückgezogener Investorenpläne massiv unter Druck.
2: Der FIFA-Boss steckt aktuell in der größten Krise seiner Ära. Dass er Teile der WM an Investoren verkaufen wollte, hat für Entrüstung gesorgt in der Fußballwelt. Der Europäische Fußballverband bereitet deshalb sogar ein Strafverfahren vor und will die Wiederwahl Infantinos verhindern. Allerdings gibt es noch keinen Gegenkandidaten. Die Bewerbungsfrist hierfür läuft bis Mitte November. Infantino ist sich keiner Schuld bewusst. Der Schweizer spricht von einer Verleumdungskampagne aus Europa. Thomas Bremser, Sportredaktion.
1: Und wir bleiben beim Fußball. Der FC Augsburg ist erstmals in seiner Vereinsgeschichte Tabellenführer der Bundesliga. Die Schwaben gewannen bei Eintracht Frankfurt mit 4:1 und holten damit den zweiten Sieg im zweiten Saisonspiel. Davor verlor der Hamburger SV gegen Mainz 05 mit 0:5.
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0: Die CDU kommt auf gut 17%. Die Linke, die Grünen und die SPD rangieren jeweils bei Werten um 9%. Das Bündnis Sahra Wagenknecht schafft es mit gut 5% knapp in den Landtag, die FDP hingegen nicht.
1: Für die AfD ist es ein historisches Ergebnis, für die CDU ein Debakel. Das letzte Wahlergebnis halbiert, kein einziges Direktmandat gewonnen. Die AfD dagegen hat es geschafft, in einem sehr polarisiert geführten Wahlkampf viele Menschen zu mobilisieren, die sonst zu Hause geblieben wären. Jetzt steht Sachsen-Anhalt aber eine schwierige Regierungsbildung bevor. Denn alleine kann die AfD nicht regieren und braucht einen Partner. Möglicherweise gibt es den mit dem BSW. Aus Magdeburg, Simon Krämer.
0: Von einer Spontangründung ist die Rede. Zwei Tage nach ihrem Austritt aus dem BSW in Thüringen haben Ex-Mitglieder eine neue Partei mit dem Namen Thüringen gerecht gegründet. Zur Vorsitzenden wurde die ehemalige BSW-Landeschefin Katja Wolf gewählt. Hintergrund ist, dass die ausgetretenen BSW-Mitglieder weiter die Regierung von CDU-Ministerpräsident Mario Vogt stützen wollen. Batteriebetriebene Elektroautos in der EU sind im vergangenen Jahr beim Fahren 33% günstiger gewesen als Benziner. Das geht aus einem Bericht des International Council on Clean Transportation hervor, der heute in Brüssel vorgestellt wird.
2: Die Gründe für den Spareffekt: Batterien sind günstiger geworden und Sprit teurer. In diesem Jahr dürfte der Abstand noch deutlich größer werden, da seit Beginn des Irankriegs die Preise für Benzin und Diesel noch mal kräftig gestiegen sind. Die Experten haben sich auch die Anschaffungskosten in Deutschland angeschaut, denn das ist der größte europäische Automarkt. Demnach kosteten viele E-Autos im vergangenen Jahr etwa gleich viel wie Benziner. Ursula Winkler, Nachrichtenredaktion.
0: Und zum Sport. Der FC Augsburg ist zum ersten Mal in der Geschichte seines Vereins Tabellenführer in der Fußball-Bundesliga. Die Mannschaft kam bei Eintracht Frankfurt zu einem 4:1 und hat sich damit den zweiten Sieg im zweiten Saisonspiel geholt. Ebenfalls deutlich hatte zuvor Mainz mit 5:0 gegen den Hamburger SV gewonnen.
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1: Ich bin Babit Büchner. Das vorläufige Ergebnis ist da. Die AfD hat die Landtagswahl in Sachsen-Anhalt klar gewonnen. Doch für eine Alleinregierung reichen ihre 43,8% nicht. Die CDU stürzt ab auf 17,2%. Die Suche nach den Schuldigen wird dabei auch nach Berlin führen.
2: Die CDU hat ihr Ergebnis im Vergleich zur Wahl vor 5 Jahren halbiert. Der schwarz-roten Koalition in Berlin dürften sehr schwere Tage oder Wochen bevorstehen. Mit Sicherheit wird auch in der Hauptstadt nach Schuldigen für die Wahlklatsche gesucht, vermutlich auch direkt im Kanzleramt.

0: Gerichtshof befasst sich heute wieder mit den deutschen Rüstungsexporten nach Israel. Nicaragua hatte Deutschland wegen der Beihilfe zum Völkermord vor das Gericht in Den Haag gebracht.
1: In Den Haag läuft schon ein Völkermordverfahren gegen Israel wegen der Gewalt im Gazastreifen. Doch nun geht es um die Rüstungsexporte von Deutschland. Die erste Runde hatte Deutschland gewonnen. Die Richter wiesen die Forderungen Nicaraguas nach sofortigem Stopp der Rüstungsexporte ab. Aber da ging es um einen Eilantrag und damit ist die Klage nicht völlig vom Tisch. Und genau das will Deutschland jetzt erreichen. Berlin sagt, das Gericht sei überhaupt nicht befugt, darüber zu urteilen. Aus Amsterdam, Bettina Fisser.
0: Und zum Fußball. Nach einem 4:1 gegen Eintracht Frankfurt hat Augsburg am Abend zum ersten Mal die Tabellenführung übernommen. Zuvor hatte der Hamburger SV mit 0:5 gegen Mainz verloren.
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3: Heute erwartet uns ein Mix aus Sonne und zeitweise kompakten Wolken. Meist bleibt es jedoch trocken. Vereinzelt können hier und da ein paar Tropfen fallen. Bis zum Abend lockert es denn zunehmend auf und die Sonne zeigt sich wieder häufiger. Nach dem frischen Start am Morgen zeigen sich die Temperaturen bis zum Nachmittag auf 21 bis 25 Grad. In der Nacht ist der Himmel zunächst vielfach klar oder gering bewölkt. Später ziehen gelegentlich einige Wolken durch. Es bleibt aber trocken. Die Temperaturen sinken auf zwischen 11 und 16. Schau auf den Power-Radio-Wettertrend. Morgen zum Dienstag wechseln sich Sonne und zeitweise dichte Wolken ab. Dazu vereinzelt Schauer oder auch Gewitter. Es wird aber trotzdem spätsommerlich warm mit Höchstwerten von 24 bis maximal 29 Grad.
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3: Bitte Vorsicht auf den Straßen Berlin und Brandenburgs A13 Dresden in Richtung Berlin zwischen Karlau und Kittlitz gab es einen Unfall. A10 Dreieck Potsdam in Richtung Schönefelder Kreuz zwischen Michendorf und Dreieck Nutetal steht ein defektes Fahrzeug. In Neukölln die Sonnenallee ist in Höhe Planetenstraße wegen eines Polizeieinsatzes komplett gesperrt. Ebenso in Gropiusstadt die Fritz-Erler-Allee in Rodo in Richtung Britz ist in Höhe Johannisthaler Chaussee aufgrund eines Polizeieinsatzes gesperrt. Fahren Sie bitte vorsichtig und kommen Sie gut und sicher durch den Montagmorgen.
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3: Einen wunderschönen guten Morgen, 7.05 Uhr Farmers, mein Name ist Sally. Sie im Power Radio an diesem Montagmorgen. Es ist ein neuer Höchststand bei den Spritpreisen erreicht. Aufgrund des neuen Iran-Kriegs, der Fortsetzung eher gesagt, wir steigen unsere Ölpreise und unsere Spritpreise an den Tankstellen wieder. Meine Kollegin Claudia Wächter hat wieder ein paar Tipps für Sie, wie man doch noch sparen kann bei den Tankstellen. Dies hören Sie alles nach dem Regionalreport, aber erstmal habe ich gute Laune und gute Musik für Sie. Zeit, dass sich das dreht von Herbert Grönemeyer und So Bunny nach When Did Your Heart Go Missing von Woonie.

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1: Seit Mai ist das marode Hauptgebäude der Technischen Universität Berlin inklusive Audimax dicht. Knapp einen Monat vor dem Start des Wintersemesters sagt die Universität, wie es weitergeht. Das wegen Baumängel seit Monaten geschlossene Hauptgebäude der Technischen Universität Berlin, kurz TU, könnte bald teilweise wieder öffnen. In einem Pressestatement erklärte die Universität, eine mögliche Teilnutzung werde intensiv vorbereitet. Ein konkreter Zeitpunkt wurde nicht genannt. Im Audimax und in einem weiteren Hörsaal des Gebäudes fänden schon seit einigen Wochen wieder Prüfungen statt. Weitere Teilnutzungen würden derzeit brandschutztechnisch geprüft werden. In einem Monat erwartet die TU Berlin die Ergebnisse einer externen Machbarkeitsstudie. Im Mittelpunkt ständen zunächst die Hörsäle im Erdgeschoss, die für Prüfungen und, sofern die erforderlichen Bedingungen erfüllt seien, auch für Lehrveranstaltungen genutzt werden sollten. Eine vollständige Rückkehr der Fakultät und der Verwaltung in das Hauptgebäude wird im Wintersemester wegen der Größe und der komplexen Abläufe sowie notwendiger Abstimmungen jedoch nicht möglich sein. Die Vorlesungszeit des Wintersemesters 26/27 beginnt am 12. Oktober. Am 9. Mai wurde das Hauptgebäude der Uni wegen Baumängel geschlossen. Der Sanierungsstau an der TU beläuft sich nach Angaben der Hochschule auf 2,4 Milliarden Euro. Trotz der Einschränkungen könnte im kommenden Semester alle rund 4.000 Lehrveranstaltungen in Präsenz stattfinden. Räume in anderen TU-Gebäuden sollten stärker genutzt und Seminare und Vorlesungen gegebenenfalls in Randzeiten stattfinden. Auch das Gebäude Bergbau und Hüttenwesen, kurz BNHN, am Ernst-Reuter-Platz, das seit Juni wegen Baumängel geschlossen ist, will die TU zum Teil wieder öffnen. Seit Mitte August gibt es laut TU einen beschränkten Zugang zum Haus für Forschende. Unser Anspruch ist es, schnell, aber auch sorgfältig und professionell den Gebäudezustand zu verbessern, teilte TU-Präsidentin Fatma Denise mit.
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0: Nach dem Wiederaufflammen des Iran-Kriegs sind die Spritpreise erneut gestiegen. Superbenzin der Sorte E10 kostet laut ADAC im bundesweiten Tagesdurchschnitt gestern 2,21 Euro pro Liter. Ein neuer Höchststand. Wie kann ich da eigentlich sparen? Meine Kollegin Claudia Wächter hat da ein paar Tipps für Sie. Hallo Claudia.
1: Ja, hi, hallo.
0: Claudia, die Tankstellenbetreiber dürfen ja weiter nur einmal pro Tag die Preise erhöhen. Wann ist es also schlau, an die Zapfsäule zu rollen?
1: Ja, der ADAC, der sagt, die größten Sparchancen, die haben wir auch weiterhin am späteren Vormittag oder eben um kurz vor Mittag und möglichst nicht an irgendeiner Autobahntankstelle stoppen. Da wird es richtig teuer. Da lohnt es sich wirklich schon, kurz von der Autobahn runterzufahren, um nachzutanken.
0: Und was ist mit diesen Spritpreis-Apps? Bringen die wirklich etwas? Sind die so zuverlässig?
1: Ja, auf die seriösen Anbieter, da kann man sich schon verlassen. Es gibt ja auch eine Menge, die vom ADAC, Clever tanken und so weiter. Und die Tankstellenbetreiber, die müssen ihre Preise auch ans Bundeskartellamt übermitteln, bevor sie dann in der App landen und wir dann die günstigste Tankstelle in unserer Nähe finden. In der Nähe. 80 Kilometer Umweg, ja, die rechnen sich am Ende wohl nicht.
0: Da kann es dann auch mal die nächste Autobahntankstelle sein. Dankeschön, Claudia Wächter.
1: Ja, gerne. Tschüss.
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1: Heute erwartet uns ein Mix aus Sonne und zeitweise kompakten Wolken. Meist bleibt es jedoch trocken. Vereinzelt können hier und da ein paar Tropfen fallen. Bis zum Abend lockert es denn zunehmend auf und die Sonne zeigt sich wieder häufiger. Nach dem frischen Start am Morgen zeigen sich die Temperaturen bis zum Nachmittag auf 21 bis 25 Grad. In der Nacht ist der Himmel zunächst vielfach klar oder gering bewölkt. Später ziehen gelegentlich einige Wolken durch. Es bleibt aber trocken. Die Temperaturen sinken auf zwischen 11 und 16. Schau auf den Parradio-Wettertrend. Morgen zum Dienstag wechseln sich Sonne und zeitweise dichte Wolken ab. Dazu vereinzelt Schauer oder auch Gewitter. Es wird aber trotzdem spätsommerlich warm mit Höchstwerten von 24 bis maximal 29 Grad.
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1: Bitte Vorsicht auf den Straßen Berlin und Brandenburgs A13 Dresden in Richtung Berlin zwischen Karlau und Kittlitz gab es einen Unfall. A10 Dreieck Potsdam in Richtung Schönefelder Kreuz zwischen Michendorf und Dreieck Nutetal steht ein defektes Fahrzeug. In Neukölln die Sonnenallee ist in Höhe Planetenstraße wegen eines Polizeieinsatzes komplett gesperrt. Ebenso in Gropiusstadt die Fritz-Erler-Allee in Rodo in Richtung Britz ist in Höhe Johannisthaler Chaussee aufgrund eines Polizeieinsatzes gesperrt. Fahren Sie bitte vorsichtig und kommen Sie gut und sicher durch den Montagmorgen.
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1: Seit Tagen sucht die Polizei nach einem 48-Jährigen, der für versuchte Sabotageakte gegen das deutsche Stromnetz verantwortlich sein soll. Eine Suche am Hambacher Forst am Sonntag blieb erfolglos. Wegen versuchter Sabotageangriffe auf das deutsche Stromnetz hat die Polizei mit einem Großaufgebot am Hambacher Forst bei Kerpen westlich von Köln nach dem Tatverdächtigen gesucht. Ohne Erfolg. Die Suchmaßnahmen starteten am Mittag, wurden gegen 19 Uhr Abend mal wieder beendet, wie ein Sprecher der Kölner Polizei mitteilte. Es seien keine Hinweise gefunden worden. Die generelle Fahndung nach dem Täter gehe aber weiter. Ziel des Einsatzes war es demnach, den 48-jährigen Tatverdächtigen selbst oder Spuren, die Hinweise auf ihn liefern, zu finden. Laut Beobachtungen eines Reporters waren bis zu 100 Fahrzeuge der Polizei vor Ort. Der Mann hatte Bekennerschreiben versandt, die auf Täterwissen hindeuten, wie Bundesinnenminister Alexander Dobrindt sagte. Im Wald trafen die Polizisten auch auf ein bewohntes Baumhaus. Um es zu durchsuchen, hätte es Spezialkräfte gebraucht, die spontan allerdings nicht zur Verfügung standen, wie der Polizeisprecher mitteilte. Die Polizei behalte die Situation vor Ort allerdings im Auge. Wegen der Sabotageaktion wird seit Tagen nach dem 48 Jahre alten Tatverdächtigen gesucht. Die Ermittler hatten am Samstag einen Fahndungsaufruf mit zwei Fotos der Verdächtigen aus Gevelsberg im südlichen Ruhrgebiet veröffentlicht.
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1: Ich bin Babit Büchner. Die Wähler in Sachsen-Anhalt haben entschieden, doch klar ist nach der Landtagswahl wenig. Das vorläufige amtliche Ergebnis lässt offen, wer künftig regieren kann. Die AfD hat demnach zwar klar gewonnen, doch für eine Alleinregierung reichen ihre 43,8% nicht. Die CDU stürzt ab auf 17,2%.
2: Für die AfD ist es ein historisches Ergebnis, für die CDU ein Debakel. Das letzte Wahlergebnis halbiert, kein einziges Direktmandat gewonnen. Die AfD dagegen hat es geschafft, in einem sehr polarisiert geführten Wahlkampf viele Menschen zu mobilisieren, die sonst zu Hause geblieben wären. Jetzt steht Sachsen-Anhalt aber eine schwierige Regierungsbildung bevor. Denn alleine kann die AfD nicht regieren und braucht einen Partner. Möglicherweise gibt es den mit dem BSW. Aus Magdeburg, Simon Kremer.
1: Heute ist der internationale Tag der sauberen Luft und die Weltwetterorganisation in Genf schlägt Alarm. Hitzewellen und Waldbrände würden aktuell den Kampf um saubere Luft erschweren. Auch in Europa, heißt es im jährlichen Bericht zur Klima- und Luftqualität.
3: Zum einen geht es um die toxischen Feinpartikel durch Waldbrände. Sie können in die Lunge und den Blutkreislauf eindringen und lebensgefährlich sein. Die Zahl der extremen Brände habe sich seit den 1990er Jahren verdreifacht, berichtet die WMO. Ein weiteres Problem ist Ozon. Die Konzentration steigt am Boden bei Hitzewellen mit hohen Temperaturen, stabilen Wetterlagen und intensiver Sonneneinstrahlung. Aus Genf, Christiane Ulrich.
1: Auf den deutschen Arbeitsmarkt könnten bis 2029 bundesweit rund 723.000 Fachkräfte fehlen und damit fast doppelt so viele wie 2025. Zu diesem Ergebnis kommt eine Studie des Instituts der deutschen Wirtschaft.

0: erwartet uns ein Mix aus Sonne und zeitweise kompakten Wolken. Meist bleibt es jedoch trocken. Vereinzelt können hier und da ein paar Tropfen fallen. Bis zum Abend lockert es dann zunehmend auf und die Sonne zeigt sich wieder häufiger. Nach dem frischen Start am Morgen zeigen sich die Temperaturen bis zum Nachmittag auf 21 bis 25 Grad. In der Nacht ist der Himmel zunächst vielfach klar oder gering bewölkt. Später ziehen gelegentlich einige Wolken durch. Es bleibt aber trocken. Die Temperaturen sinken auf zwischen 11 und 16. Schau auf den Paradio-Wettertrend. Morgen zum Dienstag wechseln sich Sonne und zeitweise dichte Wolken ab. Dazu vereinzelt Schauer oder auch Gewitter. Es wird aber trotzdem spätsommerlich warm mit Höchstwerten von 24 bis maximal 29 Grad.
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0: Bitte Vorsicht auf den Straßen Berlin und Brandenburgs. Auf der A19 Dreieck Wittstock-Doss in Richtung Rostock zwischen Wittstock und Röbel liegt eine Leitbarke auf der Fahrbahn. Auf der A13 Dresden in Richtung Berlin zwischen Schwarzheide und Klettwitz liegen Gegenstände auf der mittleren Spur. Auf dem Berliner Stadtring A100 in Richtung Wedding zwischen Dreieck Neukölln und Buschkrugallee ist die rechte Spur gesperrt aufgrund zu hoher Verkehrsbelastungen, sowie zwischen Britzerdamm und Kreuz Schöneberg haben wir 10 Minuten Stop and Go aktuell. Und im Tiergartentunnel in Richtung Reinickendorf, die Ausfahrt Invalidenstraße, ist aufgrund einer defekten Ampel gesperrt. Fahren Sie bitte vorsichtig, kommen Sie gut und sicher durch den Morgen.
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0: Einen wunderschönen guten Morgen, 8.05 Uhr haben wir's. Mein Name ist Alicia, Paradio an diesem Montagmorgen. Meine Kollegin Manisha erfüllt auch heute wieder ihre Wünsche und erwünscht dir was at power-radio.de. Seit dem 1. September sind ja Alkoholflaschen am Bahnhof und an Gleisen in Berlin-Gesundbrunn und am Hauptbahnhof verboten. Die Deutsche Bahn will das Verbot weiter ausweiten. Und da haben meine Kollegen und ich uns so ein bisschen gewundert, wie ist es eigentlich in anderen Ländern? Ist da genauso Alkohol verboten und verpönt? Oder sind die da wie in einer Kneipe, dass jeder trinken darf? Dies hören Sie gleich nach dem Regionalreport. Aber erstmal habe ich Ferrari von James Hype und Miggy De La Rosa, nach worauf wir die ganze Nacht gewartet haben, Woody Mantle und LRA mit Waiting All Night.

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1: Nach dem Cyberangriff auf das Berliner Landesnetz haben die Täter interne Zugangsdaten veröffentlicht. Die Bauverwaltung verschärft nun ihre Schutzmaßnahmen. Mitarbeiter der Berliner Bauverwaltung müssen nach Veröffentlichung interner Zugangsdaten durch Cyberkriminelle mit Einschränkungen bei der Arbeit rechnen. Darauf wies die Staatskanzlei am frühen Abend hin. In der Nacht auf Sonntag hätten die Täter nach dem Cyberangriff auf das Landesnetz Berlin ein weiteres Datenpaket veröffentlicht. Gegenstand der neuen Veröffentlichung der Angreifer auf das Landesnetz Berlin sind unter anderem Zugangsdaten. Die zuständige Senatsverwaltung für Stadtentwicklung, Bauen und Wohnen habe daher die bisherigen Maßnahmen überprüft und in einigen Aspekten nachgeschärft. Die zusätzlichen Maßnahmen könnten bei der Nutzung von Fachverfahren in der Bauverwaltung kurzfristig zu Einschränkungen führen, so die Staatskanzlei. Alle Nutzerinnen und Nutzer werden darüber informiert. Auswirkungen seien auch für Bürgerinnen und Bürger möglich, sagte eine Senatssprecherin auf Anfrage. Dazu, um welche Fachverfahren es geht und um welche konkreten Maßnahmen, machte sie keine Angaben. Ein Fachverfahren ist zum Beispiel das Beantragen und Bewilligen von Wohngeld. Die Hacker hatten sich vom 7. bis zum 12. August unbemerkt Zugang zu Teilen des Berliner Landesnetzes verschafft und Daten abgeschöpft. Betroffen waren die Senatsverwaltungen für Bauen und Verkehr. Die Verwaltung bemerkte den Angriff am 14. August und machte ihn 3 Tage später öffentlich. Die Hackergruppe Resilia erforderte 30 Bitcoins, umgerechnet rund 2 Millionen Euro. Der Senat zahlte nicht. Die Cyberkriminellen veröffentlichten die Daten nach Ablauf ihres Ultimatums.
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0: Die Bahn setzt seit dem 1. September das neue Alkoholverbot an ihren Bahnhöfen stufenweise um. Der Konzern erhofft sich dadurch unter anderem mehr Sicherheit für Fahrgäste und Beschäftigte. Aber es gibt auch Kritik an dem Verbot. Alkohol am Bahnhof. Welche Regeln gelten da eigentlich in anderen Ländern? Das habe ich mal meine Kollegen und Kolleginnen gefragt. Starten wir mal mit Julia Macher. Sie ist für uns in Spanien. Hallo Julia.
1: Buenos dias.
0: Wie ist die Alkoholregelung so in Barcelona bei dir?
1: Auf dem Bahnhof mit der Pulle rumlungern, das ist in Spanien untersagt. Aber nicht, weil für Bahnhöfe spezielle Vorschriften gelten, sondern weil das Trinken auf öffentlichen Plätzen generell verboten ist. Zum Alkoholkonsum setzt man sich ins Restaurant oder in die Bar. Alles andere kann mit Geldstrafen zwischen 100 und 600 Euro richtig teuer werden. Und auf den großen Bahnhöfen ist meist viel Sicherheitspersonal unterwegs. Das Ambiente ähnelt vor allem beim Hochgeschwindigkeitsnetz eher dem, was man in Deutschland aus Flughäfen kennt.
0: Passend zum Flughafen fliegen wir mal nach Griechenland zum Kollegen Takis Tsavos. Hallo Takis.
2: Hallo aus Athen. Hier in Griechenland mit der Bierdose am Bahnhof oder im Zug sucht man vergeblich. Die Menschen laufen bei diesem Klima lieber mit einer kleinen Flasche Mineralwasser herum. Ein offizielles Trinkverbot gibt es zwar, aber das muss überhaupt niemand kontrollieren, weil sich einfach niemand mit Alkohol an die Gleise setzt. Aus Griechenland gibt es in Sachen Alkoholärger im Bahnverkehr also absolut kein Problem.
0: Fliegen wir mal jetzt von der einen Insel Griechenland auf die andere Insel Großbritannien zu meinem Kollegen Philipp Detlefs. Wie ist das bei dir in Großbritannien?
3: Hier in Großbritannien gibt es kein landesweites Alkoholverbot an Bahnhöfen. Ob Alkohol erlaubt ist, hängt vom jeweiligen Bahnhof und Betreiber ab. In vielen großen Bahnhöfen gibt es sogar Pubs und Bars, in denen ganz regulär Alkohol ausgeschenkt wird. Und auch in den meisten Zügen darf getrunken werden. Allerdings können Betreiber Alkohol auf bestimmten Verbindungen verbieten, also zum Beispiel bei Fußballspielen oder bei Großveranstaltungen. Im öffentlichen Nahverkehr hier in London, in der U-Bahn und in den Bussen, da ist Alkohol hingegen streng verboten. Man sieht aber gerade am Wochenende trotzdem viele Leute in der Bahn ihren Alkohol trinken.
0: Tina, wie ist es bei dir in den USA denn?
4: Hier in den USA gab es noch nie Alkohol an Bahnhöfen, außer vielleicht an einer edlen Oysterbar, in einer vornehmen Bahnhofshalle wie an der Grand Central Station in New York. Aber das Billigbier am Bahnsteigskiosk oder am Stehimbiss vor der Wartehalle, das gibt's hier einfach nicht. Und man trinkt hier auch keinen Alkohol auf der Straße, im Park, in der Öffentlichkeit. Das ist verboten. Alkohol gibt's im Restaurant oder in der Kneipe und da setzt man sich hin zum Trinken und bezahlt zum Beispiel an Flughäfen oder auch an einigen Bahnhöfen ziemlich viel Geld für den Drink. Also, hier in den USA kein Bier am Bahnhof.
0: Also auch in anderen europäischen Ländern, mit Ausnahme der Großbritannien, ist es verboten. Dankeschön an Julia Macher, Takis Tsavos, Philipp Detlefs und Tina Egg.
1: Gerne.
0: Tschüss.
2: Tschüss aus Athen.
3: Tschüss aus London.
4: Tschüss aus den USA.
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1: Heute erwartet uns ein Mix aus Sonne und zeitweise kompakten Wolken. Meist bleibt es jedoch trocken. Vereinzelt können hier und da ein paar Tropfen fallen. Bis zum Abend lockert es dann zunehmend auf und die Sonne zeigt sich wieder häufiger. Nach dem frischen Start am Morgen zeigen sich die Temperaturen bis zum Nachmittag auf 21 bis 25 Grad. In der Nacht ist der Himmel zunächst vielfach klar oder gering bewölkt. Später ziehen gelegentlich einige Wolken durch. Es bleibt aber trocken. Die Temperaturen sinken auf zwischen 11 und 16. Schau auf den Paradio-Wettertrend. Morgen zum Dienstag wechseln sich Sonne und zeitweise dichte Wolken ab. Dazu vereinzelt Schauer oder auch Gewitter. Es wird aber trotzdem spätsommerlich warm mit Höchstwerten von 24 bis maximal 29 Grad.
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1: Bitte Vorsicht auf den Straßen Berlin und Brandenburgs A10 östlicher Berliner Ring in Richtung Dreieck Spreeau. Zwischen Hohenschönhausen und Marzahn liegen Gegenstände auf der Fahrbahn. A13 Berlin in Richtung Dresden zwischen Bestensee und Teubitz ist die linke Spur gesperrt aufgrund von Mäharbeiten. Auf dem Berliner Stadtring 100 in Richtung Treptow zwischen Jakob-Kaiser-Platz und Dreieck Charlottenburg ist die rechte Spur gesperrt aufgrund zu hoher Verkehrsbelastungen. Und auf der 111 in Richtung Dreieck Charlottenburg zwischen Saatwinkler-Damm und Dreieck Charlottenburg staut es sich aktuell auf 10 bis 15 Minuten mehr. Fahren Sie bitte vorsichtig und kommen Sie gut und sicher durch den Montagmorgen.
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6: In Berlin brennt in der Nacht eine Wohnung im Erdgeschoss. Mit lebensbedrohlichen Verletzungen wurde ein Mensch in ein Krankenhaus geflogen. Bei einem Wohnungsbrand in Berlin-Spandau ist ein Mensch lebensgefährlich verletzt worden. Mit einem Rettungshubschrauber wurde er laut der Berliner Feuerwehr in ein Krankenhaus geflogen. Auch zwei weitere Personen kamen mit Rauchgasvergiftungen in ein Krankenhaus. Das Feuer war in der Nacht in einer Erdgeschosswohnung eines dreigeschossigen Wohnhauses ausgebrochen. Die Feuerwehr konnte den Brand löschen. Eine Ursache ist bisher nicht bekannt. Die Wohnung ist derzeit nicht mehr bewohnbar, hieß es von einem Sprecher der Feuerwehr weiter.
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1: Ich bin Babit Büchner. Mit einem Erdrutschsieg hat die AfD die Landtagswahl in Sachsen-Anhalt gewonnen. Die Partei kommt laut vorläufigem Endergebnis auf 43,8%. Die CDU stürzt ab auf 17,2%. Die bisher regierende Koalition aus CDU, SPD und FDP ist damit am Ende.
2: Mit einer Wahlbeteiligung von fast 78% wurde der höchste Wert in Sachsen-Anhalt seit der Wiedervereinigung erreicht. Die AfD sieht nun für sich einen klaren Regierungsauftrag. Allein regieren können wird sie aber nicht und es könnte am Ende am BSW hängen. Während Tesla-Gründer Elon Musk den AfD-Sieg auf X feiert, schauen Wirtschaftsverbände hierzulande mit Sorge auf das Ergebnis. Der Hauptgeschäftsführer der deutschen Arbeitgeberverbände Steffen Kampeter spricht von einer kräftigen Ohrfeige für die demokratische Mitte. Diana Kramer, Nachrichtenredaktion.
1: Die US-Unterhändler Steve Witkoff und Jared Kushner haben inzwischen in Moskau und Kiew mit beiden Seiten gesprochen. Was sie konkret für ein Ende des Ukraine-Kriegs vorgeschlagen haben, bleibt aber offen. Genauso wie die Frage, ob Russland und die Ukraine wieder direkt miteinander verhandeln. Präsident Zelensky zeigte sich nach dem Gespräch wenig optimistisch zu den Aussichten für einen schnellen Frieden. Nach Angaben ukrainischer Medien sprach er schon von einem benötigten Winterpaket. Der Internationale Gerichtshof befasst sich heute wieder mit den deutschen Rüstungsexporten nach Israel. Nicaragua hatte Deutschland wegen der Beihilfe zum Völkermord vor das Gericht in Den Haag gebracht.
3: In Den Haag läuft schon ein Völkermordverfahren gegen Israel wegen der Gewalt im Gazastreifen. Doch nun geht es um die Rüstungsexporte von Deutschland. Die erste Runde hatte Deutschland gewonnen. Die Richter wiesen die Forderungen Nicaraguas nach sofortigem Stopp der Rüstungsexporte ab. Aber da ging es um einen Eilantrag und damit ist die Klage nicht völlig vom Tisch. Und genau das will Deutschland jetzt erreichen. Berlin sagt, das Gericht sei überhaupt nicht befugt, darüber zu urteilen. Aus Amsterdam, Bettina Fisser.
1: Und noch zum Sport. Nach einem 4:1 gegen Eintracht Frankfurt hat Augsburg am Abend zum ersten Mal die Tabellenführung in der Fußball-Bundesliga übernommen. Zuvor hatte der Hamburger SV mit 0:5 gegen Mainz verloren.
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4: Heute erwartet uns ein Mix aus Sonne und zeitweise kompakten Wolken. Meist bleibt es jedoch trocken. Vereinzelt können hier und da ein paar Tropfen fallen. Bis zum Abend lockert es denn zunehmend auf und die Sonne zeigt sich wieder häufiger. Nach dem frischen Start am Morgen zeigen sich die Temperaturen bis zum Nachmittag auf 21 bis 25 Grad. In der Nacht ist der Himmel zunächst vielfach klar oder gering bewölkt. Später ziehen gelegentlich einige Wolken durch. Es bleibt

0: Reinickendorf. Die Ausfahrt Invalidenstraße ist aufgrund einer defekten Anlage gesperrt. Und A111 in Richtung Dreieck-Charlottenburg zwischen Saatwinkler-Damm und Dreieck-Charlottenburg staut sich aktuell auf 10 bis 15 Minuten mehr. Ebenso auf dem Berliner Stadtring 100 in Richtung Treptow zwischen Detmolder-Straße und Albin-Straße haben wir 10 Minuten Stop and Go. Fahren Sie bitte vorsichtig und kommen Sie gut und sicher durch den Montagmorgen.
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0: 9:05 haben wir es. Mein Name ist Sally. Sie hören Power Radio an diesem Montagmorgen. Wer auch schon auf dem Weg zur Arbeit ist und vielleicht noch dachte, ach, ich muss jetzt tanken, wird sich wundern, es gibt wieder einen neuen Höchststand bei den Spritpreisen. Wie kann ich eigentlich sparen? Meine Kollegin Claudia Wächter hat hier ein paar Tipps für Sie zusammengefasst. Dies hören Sie gleich nach dem Regionalreport. Aber erstmal gute Laune und gute Musik für Sie. Unholy von Sam Smith und Kim Petras. Bleiben wir mal ein bisschen unholy mit The Bloodhound Gang und The Bad Touch.

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1: Seit Mai ist das marode Hauptgebäude der Technischen Universität Berlin inklusive Audimax dicht. Knapp einen Monat vor dem Start des Wintersemesters sagt die Universität, wie es weitergeht. Das wegen Baumängel seit Monaten geschlossene Hauptgebäude der Technischen Universität Berlin, kurz TU, könnte bald teilweise wieder öffnen. In einem Pressestatement erklärte die Universität, eine mögliche Teilnutzung werde intensiv vorbereitet. Ein konkreter Zeitpunkt wurde nicht genannt. Im Audimax und in einem weiteren Hörsaal des Gebäudes fänden schon seit einigen Wochen wieder Prüfungen statt. Weitere Teilnutzungen würden derzeit brandschutztechnisch geprüft werden. In einem Monat erwartet die TU Berlin die Ergebnisse einer externen Machbarkeitsstudie. Im Mittelpunkt ständen zunächst die Hörsäle im Erdgeschoss, die für Prüfungen und, sofern die erforderlichen Bedingungen erfüllt seien, auch für Lehrveranstaltungen genutzt werden sollten. Eine vollständige Rückkehr der Fakultät und der Verwaltung in das Hauptgebäude wird im Wintersemester wegen der Größe und der komplexen Abläufe sowie notwendiger Abstimmungen jedoch nicht möglich sein. Die Vorlesungszeit des Wintersemesters 26/27 beginnt am 12. Oktober. Am 9. Mai wurde das Hauptgebäude der Uni wegen Baumängel geschlossen. Der Sanierungsstau an der TU beläuft sich nach Angaben der Hochschule auf 2,4 Milliarden Euro. Trotz der Einschränkungen könnte im kommenden Semester alle rund 4.000 Lehrveranstaltungen in Präsenz stattfinden. Räume in anderen TU-Gebäuden sollten stärker genutzt und Seminare und Vorlesungen gegebenenfalls in Randzeiten stattfinden. Auch das Gebäude Bergbau und Hüttenwesen, kurz BNHN, am Ernst-Reuter-Platz, das seit Juni wegen Baumängel geschlossen ist, will die TU zum Teil wieder öffnen. Seit Mitte August gibt es laut TU einen beschränkten Zugang zum Haus für Forschende. Unser Anspruch ist es, schnell, aber auch sorgfältig und professionell den Gebäudezustand zu verbessern, teilte TU-Präsidentin Fatma Deniz mit.
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0: dem Wiederaufflammen des Iran-Kriegs sind die Spritpreise erneut gestiegen. Superbenzin der Sorte E10 kostet laut ADAC im bundesweiten Tagesdurchschnitt gestern 2,21 Euro pro Liter. Ein neuer Höchststand. Wie kann ich da eigentlich sparen? Meine Kollegin Claudia Wächter hat da ein paar Tipps für Sie. Hallo Claudia.
1: Ja, hi, hallo.
0: Claudia, die Tankstellenbetreiber dürfen ja weiter nur einmal pro Tag die Preise erhöhen. Wann ist es also schlau, an die Zapfsäule zu rollen?
1: Ja, der ADAC, der sagt, die größten Sparchancen, die haben wir auch weiterhin am späteren Vormittag oder eben um kurz vor Mittag und möglichst nicht an irgendeiner Autobahntankstelle stoppen. Da wird es richtig teuer. Da lohnt es sich wirklich schon, kurz von der Autobahn runterzufahren, um nachzutanken.
0: Und was ist mit diesen Spritpreis-Apps? Bringen die wirklich etwas? Sind die so zuverlässig?
1: Ja, auf die seriösen Anbieter, da kann man sich schon verlassen. Es gibt ja auch eine Menge, die vom ADAC, Clever tanken und so weiter. Und die Tankstellenbetreiber, die müssen ihre Preise auch ans Bundeskartellamt übermitteln, bevor sie dann in der App landen und wir dann die günstigste Tankstelle in unserer Nähe finden. In der Nähe. 80 Kilometer Umweg, ja, die rechnen sich am Ende wohl nicht.
0: Da kann es dann auch mal die nächste Autobahntankstelle sein. Dankeschön, Claudia Wächter.
1: Ja, gerne. Tschüss.
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1: Heute erwartet uns ein Mix aus Sonne und zeitweise kompakten Wolken. Meist bleibt es jedoch trocken. Vereinzelt können hier und da ein paar Tropfen fallen. Bis zum Abend lockert es dann zunehmend auf und die Sonne zeigt sich wieder häufiger. Nach dem frischen Start am Morgen zeigen sich die Temperaturen bis zum Nachmittag auf 21 bis 25 Grad. In der Nacht ist der Himmel zunächst vielfach klar oder gering bewölkt. Später ziehen gelegentlich einige Wolken durch. Es bleibt aber trocken. Die Temperaturen sinken auf zwischen 11 und 16. Schau auf den Paradio-Wettertrend. Morgen zum Dienstag wechseln sich Sonne und zeitweise dichte Wolken ab. Dazu vereinzelt Schauer oder auch Gewitter. Es wird aber trotzdem spätsommerlich warm mit Höchstwerten von 24 bis maximal 29 Grad.
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1: Bitte Vorsicht auf den Straßen Berlin und Brandenburgs. In Dahlwitz gab es auf der Berliner Straße zwischen Dahlwitz-Hoppegarten und Gewerbestraße einen Unfall. Ebenso gab es einen Unfall im Landkreis Spree-Neiße. Die Großbresener Straße ist zwischen Guben und Großbresen nach einem Unfall komplett gesperrt. Auf der A10 nördlicher Berliner Ring in Richtung Dreieck-Barnim zwischen Birkenwerder und Mühlenbeck liegen Reifenteile auf der Fahrbahn. Auf der A113 stadteinwärts in Höhe Spätstraße ist die rechte Spur gesperrt. Dort ist ein Fahrzeug liegen geblieben. Und auf dem Berliner Stadtring A100 in Richtung Treptow zwischen Detmolder Straße und Albinstraße haben wir aktuell 20 Minuten Stop and Go. Fahren Sie bitte vorsichtig, kommen Sie gut und sicher durch den Morgen.
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6: Seit Tagen sucht die Polizei nach einem 48-Jährigen, der für versuchte Sabotageakte gegen das deutsche Stromnetz verantwortlich sein soll. Eine Suche am Hambacher Forst am Sonntag blieb erfolglos. Wegen versuchter Sabotageangriffe auf das deutsche Stromnetz hat die Polizei mit einem Großaufgebot am Hambacher Forst bei Kerpen westlich von Köln nach dem Tatverdächtigen gesucht. Ohne Erfolg. Die Suchmaßnahmen starteten am Mittag, wurden gegen 19 Uhr Abend war wieder beendet, wie ein Sprecher der Kölner Polizei mitteilte. Es seien keine Hinweise gefunden worden. Die generelle Fahndung nach dem Täter gehe aber weiter. Ziel des Einsatzes war es demnach, den 48-jährigen Tatverdächtigen selbst oder Spuren, die Hinweise auf ihn liefern, zu finden. Laut Beobachtungen eines Reporters waren bis zu 100 Fahrzeuge der Polizei vor Ort. Der Mann hatte Bekennerschreiben versandt, die auf Täterwissen hindeuten, wie Bundesinnenminister Alexander Dobrindt sagte. Im Wald trafen die Polizisten auch auf ein bewohntes Baumhaus. Um es zu durchsuchen, hätte er Spezialkräfte gebraucht, die spontan allerdings nicht zur Verfügung standen, wie der Polizeisprecher mitteilte. Die Polizei behalte die Situation vor Ort allerdings im Auge. Wegen der Sabotageaktion wird seit Tagen nach dem 48 Jahre alten Tatverdächtigen gesucht. Die Ermittler hatten am Samstag einen Fahndungsaufruf mit zwei Fotos der Verdächtigen aus Gevelsberg im südlichen Ruhrgebiet veröffentlicht.
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1: Ich bin Babette Büchner. Nach ihrem Erdrutschsieg in Sachsen-Anhalt will die AfD nach Koalitionspartnern suchen. Man werde allen Parteien Gespräche anbieten, sagte Co-Parteichef Tino Chrupalla im ARD-Morgenmagazin. Er betonte auch, dass man Gräben zuschütten wolle. Nach dem vorläufigen amtlichen Ergebnis hat die AfD zwar klar gewonnen, doch für eine Alleinregierung reichen ihre 43,8% nicht. Auf dem deutschen Arbeitsmarkt könnten bis 2029 bundesweit rund 723.000 Fachkräfte fehlen und damit annähernd doppelt so viele wie im vergangenen Jahr. Zu diesem Ergebnis kommt eine Studie des Instituts der deutschen Wirtschaft.
2: Fachkräftemangel. Seit Jahren schwebt dieses Wort über der deutschen Wirtschaft. Im letzten Jahr fehlten bundesweit knapp 370.000 Fachkräfte. In 3 Jahren könnte sich laut IW die Zahl also verdoppeln. Besonders groß dürfte die Personallücke dann im Handel sein. Gefolgt von der Kinderbetreuung und Erziehung sowie bei Sozialarbeitern. Die Gründe sind, dass in den kommenden Jahren viele Menschen in Rente gehen. Gleichzeitig kommt zu wenig Nachwuchs nach. Auch weil weniger Arbeitskräfte aus dem Ausland gewonnen werden. Diana Kramer, Nachrichtenredaktion.
1: Die Weltwetterorganisation in Genf schlägt Alarm. Hitzewellen und Waldbrände würden aktuell den Kampf um saubere Luft erschweren. Auch in Europa, heißt es im jährlichen Bericht zu Klima- und Luftqualität.
3: Zum einen geht es um die toxischen Feinpartikel durch Waldbrände. Die verteilen sich oft über tausende Kilometer. Sie können in die Lunge und den Blutkreislauf eindringen und lebensgefährlich sein. Die Zahl der extremen Brände habe sich seit den 1990er Jahren verdreifacht, berichtet die WMO. Ein weiteres Problem ist Ozon. Die Konzentration steigt am Boden bei Hitzewellen mit hohen Temperaturen, stabilen Wetterlagen und intensiver Sonneneinstrahlung. Aus Genf, Christiane Ulrich.
1: Die Polizei sucht weiter nach dem mutmaßlichen Täter hinter den Sabotageangriffen auf das deutsche Stromnetz. Bei einem Großeinsatz im Hambacher Forst nahe Köln gestern wurden keine Hinweise auf den Mann gefunden. Seit Tagen wird nach dem 48-Jährigen gesucht. Am Wochenende hatten die Ermittler einen Fahndungsaufruf mit 2 Fotos von ihm veröffentlicht.
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4: Heute erwartet uns ein Mix aus Sonne und zeitweise kompakten Wolken. Meist bleibt es jedoch trocken. Vereinzelt können hier und da ein paar Tropfen fallen. Bis zum Abend lockert es denn zunehmend auf und die Sonne zeigt sich wieder häufiger. Nach dem frischen Start am Morgen zeigen sich die Temperaturen bis zum Nachmittag auf 21 bis 25 Grad. In der Nacht ist der Himmel zunächst vielfach klar oder gering bewölkt. Später ziehen gelegentlich einige Wolken durch. Es bleibt aber trocken. Die Temperaturen sinken auf zwischen 11 und 16. Schau auf den Power-Radio-Wettertrend. Morgen zum Dienstag wechseln sich Sonne und zeitweise dichte Wolken ab. Dazu vereinzelt Schauer oder auch Gewitter. Es wird aber trotzdem spätsommerlich warm mit Höchstwerten von 24 bis maximal 29 Grad.
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4: Bitte Vorsicht, die Straßen Berlin und Brandenburgs A12 Berlin in Richtung Frankfurt oder zwischen Friedersdorf und Storkow ist die rechte Spur wegen Mäharbeiten gesperrt. A20 Kreuz Uckermark in Richtung Rostock zwischen Kreuz Uckermark und Prenzlauer Süd wird die Fahrbahn ausgebessert. Hier ist die rechte Spur gesperrt, sowie in Gegenrichtung die Ausfahrt Pasewalke Süd ist aufgrund einer Baustelle noch bis ca. 17 Uhr gesperrt. Auf dem Berliner Stadtring A100 in Richtung Treptow zwischen Jakob-Kaiser-Platz und Dreieck-Charlottenburg ist die rechte Spur gesperrt aufgrund zu hoher Verkehrsbelastungen. Hier staut es sich aktuell. Im Tiergartentunnel in Richtung Reinickendorf, die Ausfahrt Invalidenstraße ist aufgrund einer defekten Ampel gesperrt. Fahren Sie bitte vorsichtig und kommen Sie gut und sicher durch den Morgen.
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4: Einen wunderschönen guten Montagmorgen, Sie an Power Radio, mein Name ist Sally. Und wir haben gute Laune und gute Informationen wieder für Sie mitgebracht. Mit dem 1. September war ja Start des Alkoholverbots am Bahnhof Berlin-Gesundbrunnen und am Berliner Hauptbahnhof. Aber wie ist es eigentlich?

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1: Nach dem Cyberangriff auf das Berliner Landesnetz haben die Täter interne Zugangsdaten veröffentlicht. Die Bauverwaltung verschärft nun ihre Schutzmaßnahmen. Mitarbeiter der Berliner Bauverwaltung müssen nach Veröffentlichung interner Zugangsdaten durch Cyberkriminelle mit Einschränkungen bei der Arbeit rechnen. Darauf wies die Staatskanzlei am frühen Abend hin.

0: In der Nacht auf Sonntag hätten die Täter nach dem Cyberangriff auf das Landesnetz Berlin ein weiteres Datenpaket veröffentlicht. Gegenstand der neuen Veröffentlichung der Angreifer auf das Landesnetz Berlin sind unter anderem Zugangsdaten. Die zuständige Senatsverwaltung für Stadtentwicklung, Bauen und Wohnen habe daher die bisherigen Maßnahmen überprüft und in einigen Aspekten nachgeschärft. Die zusätzlichen Maßnahmen könnten bei der Nutzung von Fachverfahren in der Bauverwaltung kurzfristig zu Einschränkungen führen, so die Staatskanzlei. Alle Nutzerinnen und Nutzer werden darüber informiert. Auswirkungen seien auch für Bürgerinnen und Bürger möglich, sagte eine Senatssprecherin auf Anfrage. Dazu, um welche Fachverfahren es geht und um welche konkreten Maßnahmen, machte sie keine Angaben. Ein Fachverfahren ist zum Beispiel das Beantragen und Bewilligen von Wohngeld. Die Hacker hatten sich vom 7. bis zum 12. August unbemerkt Zugang zu Teilen des Berliner Landesnetz verschafft und Daten abgeschöpft. Betroffen waren die Senatsverwaltungen für Bauen und Verkehr. Die Verwaltung bemerkte den Angriff am 14. August und machte ihn 3 Tage später öffentlich. Die Hackergruppe Resilia erforderte 30 Bitcoins, umgerechnet rund 2 Millionen Euro. Der Senat zahlte nicht. Die Cyberkriminellen veröffentlichten die Daten nach Ablauf ihres Ultimatums.
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0: setzt seit dem 1. September das neue Alkoholverbot an ihren Bahnhöfen stufenweise um. Der Konzern erhofft sich dadurch unter anderem mehr Sicherheit für Fahrgäste und Beschäftigte. Aber es gibt auch Kritik an dem Verbot. Alkohol am Bahnhof. Welche Regeln gelten da eigentlich in anderen Ländern? Das habe ich mal meine Kollegen und Kolleginnen gefragt. Starten wir mal mit Julia Macher. Sie ist für uns in Spanien. Hallo Julia.
1: Buenos dias.
0: Wie ist die Alkoholregelung so in Barcelona bei dir?
1: Auf dem Bahnhof mit der Pulle rumlungern, das ist in Spanien untersagt. Aber nicht, weil für Bahnhöfe spezielle Vorschriften gelten, sondern weil das Trinken auf öffentlichen Plätzen generell verboten ist. Zum Alkoholkonsum setzt man sich ins Restaurant oder in die Bar. Alles andere kann mit Geldstrafen zwischen 100 und 600 Euro richtig teuer werden. Und auf den großen Bahnhöfen ist meist viel Sicherheitspersonal unterwegs. Das Ambiente ähnelt vor allem beim Hochgeschwindigkeitsnetz eher dem, was man in Deutschland aus Flughäfen kennt.
0: Passend zum Flughafen fliegen wir mal nach Griechenland zum Kollegen Takis Tsavos. Hallo Takis.
2: Hallo aus Athen. Hier in Griechenland mit der Bierdose am Bahnhof oder im Zug sucht man vergeblich. Die Menschen laufen bei diesem Klima lieber mit einer kleinen Flasche Mineralwasser herum. Ein offizielles Trinkverbot gibt es zwar, aber das muss überhaupt niemand kontrollieren, weil sich einfach niemand mit Alkohol an die Gleise setzt. In Griechenland gibt es in Sachen Alkoholärger im Bahnverkehr also absolut kein Problem.
0: Fliegen wir mal jetzt von der einen Insel Griechenland auf die andere Insel Großbritannien zu meinem Kollegen Philipp Detlefs. Wie ist das bei dir in Großbritannien?
3: Hier in Großbritannien gibt es kein landesweites Alkoholverbot an Bahnhöfen. Ob Alkohol erlaubt ist, hängt vom jeweiligen Bahnhof und Betreiber ab. In vielen großen Bahnhöfen gibt es sogar Pubs und Bars, in denen ganz regulär Alkohol ausgeschenkt wird. Und auch in den meisten Zügen darf getrunken werden. Allerdings können Betreiber Alkohol auf bestimmten Verbindungen verbieten, also zum Beispiel bei Fußballspielen oder bei Großveranstaltungen. Im öffentlichen Nahverkehr hier in London, in der U-Bahn und in den Bussen, da ist Alkohol hingegen streng verboten. Man sieht aber gerade am Wochenende trotzdem viele Leute in der Bahn ihren Alkohol trinken.
0: Tina, wie ist es bei dir in den USA denn?
4: Hier in den USA gab es noch nie Alkohol an Bahnhöfen, außer vielleicht an einer edlen Oysterbar, in einer vornehmen Bahnhofshalle wie an der Grand Central Station in New York. Aber das Billigbier am Bahnsteigskiosk oder am Stehimbiss vor der Wartehalle, das gibt's hier einfach nicht. Und man trinkt hier auch keinen Alkohol auf der Straße, im Park, in der Öffentlichkeit. Das ist verboten. Alkohol gibt's im Restaurant oder in der Kneipe und da setzt man sich hin zum Trinken und bezahlt, zum Beispiel an Flughäfen oder auch an einigen Bahnhöfen ziemlich viel Geld für den Drink. Also, hier in den USA kein Bier am Bahnhof.
0: Also auch in anderen europäischen Ländern, mit Ausnahme der Großbritannien, ist es verboten. Dankeschön an Julia Macher, Takis Tsavos, Philipp Detlefs und Tina Egg.
1: Gerne. Tschüss.
2: Tschüss aus Athen.
3: Tschüss aus London.
4: Tschüss aus den USA.
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1: Heute erwartet uns ein Mix aus Sonne und zeitweise kompakten Wolken. Meist bleibt es jedoch trocken. Vereinzelt können hier und da ein paar Tropfen fallen. Bis zum Abend lockert es denn zunehmend auf und die Sonne zeigt sich wieder häufiger. Nach dem frischen Start am Morgen zeigen sich die Temperaturen bis zum Nachmittag auf 21 bis 25 Grad. In der Nacht ist der Himmel zunächst vielfach klar oder gering bewölkt. Später ziehen gelegentlich einige Wolken durch. Es bleibt aber trocken. Die Temperaturen sinken auf zwischen 11 und 16. Schau auf den Paradio-Wettertrend. Morgen zum Dienstag wechseln sich Sonne und zeitweise dichte Wolken ab. Dazu vereinzelt Schauer oder auch Gewitter. Es wird aber trotzdem spätsommerlich warm mit Höchstwerten von 24 bis maximal 29 Grad.
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1: Bitte Vorsicht auf den Straßen Berlin und Brandenburgs A12 Berlin in Richtung Frankfurt oder zwischen Friedersdorf und Storkow ist die rechte Spur wegen Mäharbeiten gesperrt. A20 Kreuz Uckermark in Richtung Rostock zwischen Kreuz Uckermark und Prenzlau Süd wird die Fahrbahn ausgebessert. Hier ist die rechte Spur gesperrt, sowie in Gegenrichtung die Ausfahrt Pasewalke Süd ist aufgrund einer Baustelle noch bis ca. 17 Uhr gesperrt. Auf dem Berliner Stadtring A100 in Richtung Treptow zwischen Jakob-Kaiser-Platz und Dreieck-Charlottenburg ist die rechte Spur gesperrt aufgrund zu hoher Verkehrsbelastungen. Hier staut es sich aktuell. Im Tiergartentunnel in Richtung Reinickendorf, die Ausfahrt Invalidenstraße ist aufgrund einer defekten Ampel gesperrt. Fahren Sie bitte vorsichtig und kommen Sie gut und sicher durch den Morgen.
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1: In Berlin brennt in der Nacht eine Wohnung im Erdgeschoss. Mit lebensbedrohlichen Verletzungen wurde ein Mensch in ein Krankenhaus geflogen. Bei einem Wohnungsbrand in Berlin-Spandau ist ein Mensch lebensgefährlich verletzt worden. Mit einem Rettungshubschrauber wurde er laut der Berliner Feuerwehr in ein Krankenhaus geflogen. Auch zwei weitere Personen kamen mit Rauchgasvergiftungen in ein Krankenhaus. Das Feuer war eine Nacht in einer Erdgeschosswohnung eines dreigeschossigen Wohnhauses ausgebrochen. Die Feuerwehr konnte den Brand löschen. Eine Ursache ist bisher nicht bekannt. Die Wohnung ist derzeit nicht mehr bewohnbar, hieß es von einem Sprecher der Feuerwehr weiter.
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1: Ich bin Babette Büchner. Nach der Landtagswahl in Sachsen-Anhalt arbeiten die Parteien die Ergebnisse auf. Krachende Verluste hat die CDU von Ministerpräsident Sven Schulze eingefahren. Die AfD wiederum hat mit großem Vorsprung gewonnen, die absolute Mehrheit aber verpasst.
2: Beste Laune herrscht bei der AfD. Sie konnte ihren Stimmenanteil mehr als verdoppeln und will regieren. Entsetzt dürfte weiterhin vor allem die CDU sein. Mit Spannung wird die Reaktion von Kanzler Merz erwartet. Übernimmt er eine Mitverantwortung an dem katastrophalen Ergebnis seiner Christdemokraten in Sachsen-Anhalt? Und was bedeutet das Wahlergebnis für die Reformvorhaben der schwarz-roten Koalition in Berlin? Ein Weiter-so wird nicht funktionieren, der Kanzler steht gewaltig unter Druck. Aus Berlin, David Riemer.
1: Die US-Unterhändler Steve Witkoff und Jared Kushner haben inzwischen mit beiden Seiten gesprochen, in Moskau und in Kiew. Was sie konkret für ein Ende des Ukraine-Kriegs vorgeschlagen haben, bleibt aber offen. Genauso wie die Frage, ob Russland und die Ukraine wieder direkt miteinander verhandeln.
3: Die Rückkehr zum trilateralen Format könnte Fortschritte bringen, sagte Kushner zum Abschluss des ersten Besuchs der US-Gesandten in Kiew. Selenskyj äußerte sich wenig optimistisch zu einem baldigen Kriegsende. Sollte sich der Krieg bis zum Winter ziehen, und danach sieht es aktuell aus, brauchen wir ein Winterpaket. Die Gespräche nannte er äußerst inhaltsvoll und kündigte ein baldiges Treffen der Ukraine, der Europäer und der Amerikaner an. Aus Moskau, Katharina Schröder.
1: Die Polizei sucht weiter nach dem mutmaßlichen Täter hinter den Sabotageangriffen auf das deutsche Stromnetz. Bei einem Großeinsatz im Hambacher Forst nahe Köln gestern wurden keine Hinweise auf den Mann gefunden. Seit Tagen wird nach dem 48-Jährigen gesucht. Am Wochenende hatten die Ermittler einen Fahndungsaufruf mit 2 Fotos des Verdächtigen veröffentlicht. Der Ausbruch des weiterhin rauchenden Vulkans Anak Krakatau in Indonesien sorgt immer noch für Behinderungen im Flugverkehr. Die beiden internationalen Flughäfen in der Hauptstadt Jakarta bleiben wegen der Vulkanasche geschlossen. Mehr als 1.500 Flüge und rund 170.000 Passagiere sind mittlerweile betroffen, berichteten indonesische Medien.
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1: Seit Mai ist das marode Hauptgebäude der Technischen Universität Berlin inklusive Audimax dicht. Knapp einen Monat vor dem Start des Wintersemesters sagt die Universität, wie es weitergeht. Das wegen Baumängel seit Monaten geschlossene Hauptgebäude der Technischen Universität Berlin, kurz TU, könnte bald teilweise wieder öffnen. In einem Pressestatement erklärte die Universität, eine mögliche Teilnutzung werde intensiv vorbereitet. Ein konkreter Zeitpunkt wurde nicht genannt. Im Audimax und in einem weiteren Hörsaal des Gebäudes fänden schon seit einigen Wochen wieder Prüfungen statt. Weitere Teilnutzungen würden derzeit brandschutztechnisch geprüft werden. In einem Monat erwartet die TU Berlin die Ergebnisse einer externen Machbarkeitsstudie. Im Mittelpunkt ständen zunächst die Hörsäle im Erdgeschoss, die für Prüfungen und, sofern die erforderlichen Bedingungen erfüllt seien, auch für Lehrveranstaltungen genutzt werden sollten. Eine vollständige Rückkehr der Fakultät und der Verwaltung in das Hauptgebäude wird im Wintersemester wegen der Größe und der komplexen Abläufe sowie notwendiger Abstimmungen jedoch nicht möglich sein. Die Vorlesungszeit des Wintersemesters 26/27 beginnt am 12. Oktober. Am 9. Mai wurde das Hauptgebäude der Uni wegen Baumängel geschlossen. Der Sanierungsstau an der TU beläuft sich nach Angaben der Hochschule auf 2,4 Milliarden Euro. Trotz der Einschränkungen könnte im kommenden Semester alle rund 4.000 Lehrveranstaltungen in Präsenz stattfinden. Räume in anderen TU-Gebäuden sollten stärker genutzt und Seminare und Vorlesungen gegebenenfalls in Randzeiten stattfinden. Auch das Gebäude Bergbau und Hüttenwesen, kurz BNHN, am Ernst-Reuter-Platz, das seit Juni wegen Baumängel geschlossen ist, will die TU zum Teil wieder öffnen. Seit Mitte August gibt es laut TU einen beschränkten Zugang zum Haus für Forschende. Unser Anspruch ist es, schnell, aber auch sorgfältig und professionell den Gebäudezustand zu verbessern, teilte TU-Präsidentin Fatma Denise mit.
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0: Nach dem Wiederaufflammen des Iran-Kriegs sind die Spritpreise erneut gestiegen. Superbenzin der Sorte E10 kostet laut ADAC im bundesweiten Tagesdurchschnitt gestern 2,21 Euro pro Liter. Ein neuer Höchststand. Wie kann ich da eigentlich sparen? Meine Kollegin Claudia Wächter hat da ein paar Tipps für Sie. Hallo Claudia.
1: Ja, hi, hallo.
0: Claudia, die Tankstellenbetreiber dürfen ja weiter nur einmal pro Tag die Preise erhöhen. Wann ist es also schlau, an die Zapfsäule zu rollen?
1: Ja, der ADAC, der sagt, die größten Sparchancen, die haben wir auch weiterhin am späteren Vormittag oder eben um kurz vor Mittag und möglichst nicht an irgendeiner Autobahntankstelle stoppen. Da wird's richtig teuer. Da lohnt es sich wirklich schon, kurz von der Autobahn runterzufahren, um nachzutanken.
0: Und was ist mit diesen Spritpreis-Apps? Bringen die wirklich etwas? Sind die so zuverlässig?
1: Ja, auf die seriösen Anbieter, da kann man sich schon verlassen. Es gibt ja auch eine Menge, die vom ADAC, Clever tanken und so weiter. Und die Tankstellenbetreiber, die müssen ihre Preise auch ans Bundeskartellamt übermitteln, bevor sie dann in der App landen und wir dann die günstigste Tankstelle in unserer Nähe finden. In der Nähe. 80 Kilometer Umweg, ja, die rechnen sich am Ende wohl nicht.
0: Da kann es dann auch mal die nächste Autobahntankstelle sein. Dankeschön, Claudia Wächter.
1: Ja, gerne. Tschüss.
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1: Seit Tagen sucht die Polizei nach einem 48-Jährigen, der für versuchte Sabotageakte gegen das deutsche Stromnetz verantwortlich sein soll. Eine Suche am Hambacher Forst am Sonntag blieb erfolglos. Wegen versuchter Sabotageangriffe auf das deutsche Stromnetz hat die Polizei mit einem Großaufgebot am Hambacher Forst bei Kerpen westlich von Köln nach dem Tatverdächtigen gesucht. Ohne Erfolg. Die Suchmaßnahmen starteten am Mittag, wurden gegen 19 Uhr Abend mal wieder beendet, wie ein Sprecher der Kölner Polizei mitteilte. Es seien keine Hinweise gefunden worden. Die generelle Fahndung nach dem Täter gehe aber weiter. Ziel des Einsatzes war es demnach, den 48-jährigen Tatverdächtigen selbst oder Spuren, die Hinweise auf ihn liefern, zu finden. Laut Beobachtungen eines Reporters waren bis zu 100 Fahrzeuge der Polizei vor Ort. Der Mann hatte Bekennerschreiben versandt, die auf Täterwissen hindeuten, wie Bundesinnenminister Alexander Dobrindt sagte. Im Wald trafen die Polizisten auch auf ein bewohntes Baumhaus. Um es zu durchsuchen, hätte es Spezialkräfte gebraucht, die spontan allerdings nicht zur Verfügung standen, wie der Polizeisprecher mitteilte. Die Polizei behalte die Situation vor Ort allerdings im Auge. Wegen der Sabotageaktion wird seit Tagen nach dem 48 Jahre alten Tatverdächtigen gesucht. Die Ermittler hatten am Samstag einen Fahndungsaufruf mit zwei Fotos der Verdächtigen aus Gevelsberg im südlichen Ruhrgebiet veröffentlicht.
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1: Ich bin Babette Büchner. Die AfD hat die Landtagswahl in Sachsen-Anhalt mit großem Vorsprung gewonnen. Spitzenkandidat Ulrich Siegmund sieht einen Regierungsauftrag. Da es aber nicht zur absoluten Mehrheit gereicht hat, will die Partei jetzt nach Partnern suchen. Sollte es mit einer Regierungsbildung nicht klappen, hat BSW-Spitzenkandidat Thomas Schulze seine Bereitschaft bekräftigt, Siegmund ins Amt zu verhelfen. Das BSW werde sich in einem dritten Wahlgang im Landtag enthalten, sagte er im Deutschlandfunk. Der Erdrutschsieg der AfD sorgt unterdessen auch international für viel Aufmerksamkeit.
2: Die italienische Zeitung La Stampa etwa schreibt, 81 Jahre nach Hitlers Untergang gewinnt eine Partei, die sich auf jenes Deutschland beruft. West France in Frankreich spricht unter anderem von einer Beleidigung des Versprechens nie wieder. Rechtspopulistische Politiker in Europa gratulieren. US-Präsident Trump postete eine Balkengrafik des AfD-Sieges ohne weiteren Kommentar. Und US-Milliardär und AfD-Sympathisant Elon Musk gratuliert mit zwei deutschen Worten gut gemacht. Aus Berlin Ronny Torau.
1: Die Polizei fahndet weiter nach dem mutmaßlichen Täter hinter den Sabotageangriffen auf das deutsche Stromnetz. Auch ein Großeinsatz im Hambacher Forst nahe Köln gestern blieb ohne Hinweise auf den 48-Jährigen aus dem Ruhrgebiet.
3: Steckt wirklich ein Einzeltäter hinter den versuchten Anschlägen? Der Gesuchte hatte sich in Bekennerschreiben dazu bekannt und als Motiv die Nutzung fossiler Brennstoffe wie Braunkohle genannt. Er hatte diese als Verbrechen bezeichnet. Aber kann eine einzelne Person innerhalb kurzer Zeit Anschläge in verschiedenen Bundesländern verüben oder hatte er Helfer? Viele Fragen sind weiter offen und es gibt weitere aktuelle Einsätze an Umspannwerken in Wesel am Niederrhein und in Berlin. Ob es erneut um Sabotage geht, ist noch unklar. Diana Kramer, Nachrichtenredaktion.
1: Wie vertrauenswürdig ist die KI-Anwendung? Ist es sicher, wenn ich ihr sensible Daten gebe? Das soll bald durch ein TÜV-Zertifikat erkennbar sein. Die TÜV-Organisationen testen gerade mit Pilotpartnern ein KI-Zertifizierungsprogramm. Schon Ende des Jahres könnten diese KI-Bescheinigungen schrittweise eingeführt werden, teilte der TÜV-Verband mit.
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1: Nach dem Cyberangriff auf das Berliner Landesnetz haben die Täter interne Zugangsdaten veröffentlicht. Die Bauverwaltung verschärft nun ihre Schutzmaßnahmen. Mitarbeiter der Berliner Bauverwaltung müssen nach Veröffentlichung interner Zugangsdaten durch Cyberkriminelle mit Einschränkungen bei der Arbeit rechnen. Darauf wies die Staatskanzlei am frühen Abend hin. In der Nacht auf Sonntag hätten die Täter nach dem Cyberangriff auf das Landesnetz Berlin ein weiteres Datenpaket veröffentlicht. Gegenstand der neuen Veröffentlichung der Angreifer auf das Landesnetz Berlin sind unter anderem Zugangsdaten. Die zuständige Senatsverwaltung für Stadtentwicklung, Bauen und Wohnen habe daher die bisherigen Maßnahmen überprüft und in einigen Aspekten nachgeschärft. Die zusätzlichen Maßnahmen könnten bei der Nutzung von Fachverfahren in der Bauverwaltung kurzfristig zu Einschränkungen führen, so die Staatskanzlei. Alle Nutzerinnen und Nutzer werden darüber informiert. Auswirkungen seien auch für Bürgerinnen und Bürger möglich, sagte eine Senatssprecherin auf Anfrage. Dazu, um welche Fachverfahren es geht und um welche konkreten Maßnahmen, machte sie keine Angaben. Ein Fachverfahren ist zum Beispiel das Beantragen und Bewilligen von Wohngeld. Die Hacker hatten sich vom 7. bis zum 12. August unbemerkt Zugang zu Teilen des Berliner Landesnetz verschafft und Daten abgeschöpft. Betroffen waren die Senatsverwaltungen für Bauen und Verkehr. Die Verwaltung bemerkte den Angriff am 14. August und machte ihn 3 Tage später öffentlich. Die Hackergruppe Resilia erforderte 30 Bitcoins, umgerechnet rund 2 Millionen Euro. Der Senat zahlte nicht. Die Cyberkriminellen veröffentlichten die Daten nach Ablauf ihres Ultimatums.
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0: setzt seit dem 1. September das neue Alkoholverbot an ihren Bahnhöfen stufenweise um. Der Konzern erhofft sich dadurch unter anderem mehr Sicherheit für Fahrgäste und Beschäftigte. Aber es gibt auch Kritik an dem Verbot. Alkohol am Bahnhof. Welche Regeln gelten da eigentlich in anderen Ländern? Das habe ich mal meine Kollegen und Kolleginnen gefragt. Starten wir mal mit Julia Macher. Sie ist für uns in Spanien. Hallo Julia.
1: Buenos dias.
0: Wie ist die Alkoholregelung so in Barcelona bei dir?
1: Auf dem Bahnhof mit der Pulle rumlungern, das ist in Spanien untersagt. Aber nicht, weil für Bahnhöfe spezielle Vorschriften gelten, sondern weil das Trinken auf öffentlichen Plätzen generell verboten ist. Zum Alkoholkonsum setzt man sich ins Restaurant oder in die Bar. Alles andere kann mit Geldstrafen zwischen 100 und 600 Euro richtig teuer werden. Und auf den großen Bahnhöfen ist meist viel Sicherheitspersonal unterwegs. Das Ambiente ähnelt vor allem beim Hochgeschwindigkeitsnetz eher dem, was man in Deutschland aus Flughäfen kennt.
0: Passend zum Flughafen fliegen wir mal nach Griechenland zum Kollegen Takis Tsavos. Hallo Takis.
2: Hallo aus Athen. Hier in Griechenland mit der Bierdose am Bahnhof oder im Zug sucht man vergeblich. Die Menschen laufen bei diesem Klima lieber mit einer kleinen Flasche Mineralwasser herum. Ein offizielles Trinkverbot gibt es zwar, aber das muss überhaupt niemand kontrollieren, weil sich einfach niemand mit Alkohol an die Gleise setzt. In Griechenland gibt es in Sachen Alkoholärger im Bahnverkehr also absolut kein Problem.
0: Fliegen wir mal jetzt von der einen Insel Griechenland auf die andere Insel Großbritannien zu meinem Kollegen Philipp Detlefs. Wie ist es bei dir in Großbritannien?
3: Hier in Großbritannien gibt es kein landesweites Alkoholverbot an Bahnhöfen. Ob Alkohol erlaubt ist, hängt vom jeweiligen Bahnhof und Betreiber ab. In vielen großen Bahnhöfen gibt es sogar Pubs und Bars, in denen ganz regulär Alkohol ausgeschenkt wird. Und auch in den meisten Zügen darf getrunken werden. Allerdings können Betreiber Alkohol auf bestimmten Verbindungen verbieten, also zum Beispiel bei Fußballspielen oder bei Großveranstaltungen. Im öffentlichen Nahverkehr hier in London, in der U-Bahn und in den Bussen, da ist Alkohol hingegen streng verboten. Man sieht aber gerade am Wochenende trotzdem viele Leute in der Bahn ihren Alkohol trinken.
0: Tina, wie ist es bei dir in den USA denn?
4: Hier in den USA gab es noch nie Alkohol an Bahnhöfen, außer vielleicht an einer edlen Oysterbar, in einer vornehmen Bahnhofshalle wie an der Grand Central Station in New York. Aber das Billigbier am Bahnsteigskiosk oder am Stehimbiss vor der Wartehalle, das gibt's hier einfach nicht. Und man trinkt hier auch keinen Alkohol auf der Straße, im Park, in der Öffentlichkeit. Das ist verboten. Alkohol gibt's im Restaurant oder in der Kneipe und da setzt man sich hin zum Trinken und bezahlt zum Beispiel an Flughäfen oder auch an einigen Bahnhöfen ziemlich viel Geld für den Drink. Also, hier in den USA kein Bier am Bahnhof.
0: Also auch in anderen europäischen Ländern, mit Ausnahme der Großbritannien, ist es verboten. Dankeschön an Julia Macher, Takis Tsavos, Philipp Detlef und Tina Egg.
1: Gerne.
0: Tschüss.
2: Tschüss aus Athen.
3: Tschüss aus London.
4: Tschüss aus den USA.
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1: Ich bin Babit Büchner. Nach ihrem Wahlsieg in Sachsen-Anhalt hat die AfD ein klares Ziel. Sie will ein ähnliches Ergebnis im Bund. Bei der kommenden Bundestagswahl werde die AfD mit Abstand als stärkste Kraft hervorgehen, mit einem ganz klaren Regierungsauftrag, sagte Co-Chefin Alice Weidel.
2: Die CDU, CSU wird nie mehr wieder eine Bundestagswahl gewinnen können. Das ist Fakt. Der Abstand ist jetzt schon bei 10% zu uns. Und mein erklärtes Ziel ist, den Abstand deutlich in kürzester Zeit auszubauen und auf mindestens 40% anzuwachsen für die nächste Bundestagswahl.
1: In Sachsen-Anhalt ist die AfD nach dem vorläufigen Ergebnis klar stärkste Kraft geworden. Zur absoluten Mehrheit hat es jedoch nicht gereicht. Das VW-Werk Osnabrück soll mit Rüstungsaufträgen eine neue Zukunft bekommen. Volkswagen, das Land Niedersachsen und der Investor Aurelius Capital haben Eckpunkte für einen Verkauf vereinbart. Die jetzt angesteuerte Lösung bietet nach Angaben des Betriebsrats eine Zukunft für knapp 1.400 der derzeit insgesamt 1.800 Beschäftigten. Die US-Unterhändler Steve Witkoff und Jared Kushner haben inzwischen mit beiden Seiten gesprochen, in Moskau und in Kiew. Was sie konkret für ein Ende des Ukraine-Kriegs vorgeschlagen haben, bleibt aber offen. Genauso wie die Frage, ob Russland und die Ukraine wieder direkt miteinander verhandeln.
3: Die Rückkehr zum trilateralen Format könnte Fortschritte bringen, sagte Kushner zum Abschluss des ersten Besuchs der US-Gesandten in Kiew. Selenskyj äußerte sich wenig optimistisch zu einem baldigen Kriegsende. Sollte sich der Krieg bis zum Winter ziehen, und danach sieht es aktuell aus, brauchen wir ein Winterpaket. Die Gespräche nannte er äußerst inhaltsvoll und kündigte ein baldiges Treffen der Ukraine, der Europäer und der Amerikaner an. Aus Moskau, Katharina Schröder.
1: Nordsee und Ostsee waren in diesem Sommer deutlich wärmer als üblich. Das zeigen neue Messungen des Bundesamts für Seeschifffahrt und Hydrographie. Die Nordsee hat demnach ihren fünftwärmsten Sommer seit 1997 erlebt, die Ostsee den siebtwärmsten. Die Gewässer um Helgoland gehörten dabei zu den besonders stark erwärmten Regionen der Nordsee.
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1: In Berlin brennt in der Nacht eine Wohnung im Erdgeschoss. Mit lebensbedrohlichen Verletzungen wurde ein Mensch in ein Krankenhaus geflogen. Bei einem Wohnungsbrand in Berlin-Spandau ist ein Mensch lebensgefährlich verletzt worden. Mit einem Rettungshubschrauber wurde er laut der Berliner Feuerwehr in ein Krankenhaus geflogen. Auch zwei weitere Personen kamen mit Rauchgasvergiftungen in ein Krankenhaus. Das Feuer war eine Nacht in einer Erdgeschosswohnung eines dreigeschossigen Wohnhauses ausgebrochen. Die Feuerwehr konnte den Brand löschen. Eine Ursache ist bisher nicht bekannt. Die Wohnung ist derzeit nicht mehr bewohnbar, hieß es von einem Sprecher der Feuerwehr weiter.
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1: Seit dem Mai ist das marode Hauptgebäude der Technischen Universität Berlin inklusive Audimax dicht. Knapp einen Monat vor dem Start des Wintersemesters sagt die Universität, wie es weitergeht. Das wegen Baumängel seit Monaten geschlossene Hauptgebäude der Technischen Universität Berlin, kurz TU, könnte bald teilweise wieder öffnen. In einem Pressestatement erklärte die Universität, eine mögliche Teilnutzung werde intensiv vorbereitet. Ein konkreter Zeitpunkt wurde nicht genannt. Im Audimax und in einem weiteren Hörsaal des Gebäudes fänden schon seit einigen Wochen wieder Prüfungen statt. Weitere Teilnutzungen würden derzeit brandschutztechnisch geprüft werden. In einem Monat erwartet die TU Berlin die Ergebnisse einer externen Machbarkeitsstudie. Im Mittelpunkt ständen zunächst die Hörsäle im Erdgeschoss, die für Prüfungen und, sofern die erforderlichen Bedingungen erfüllt seien, auch für Lehrveranstaltungen genutzt werden sollten. Eine vollständige Rückkehr der Fakultät und der Verwaltung in das Hauptgebäude wird im Wintersemester wegen der Größe und der komplexen Abläufe sowie notwendiger Abstimmungen jedoch nicht möglich sein. Die Vorlesungszeit des Wintersemesters 26/27 beginnt am 12. Oktober. Am 9. Mai wurde das Hauptgebäude der Uni wegen Baumängel geschlossen. Der Sanierungsstau an der TU beläuft sich nach Angaben der Hochschule auf 2,4 Milliarden Euro. Trotz der Einschränkungen könnte im kommenden Semester alle rund 4.000 Lehrveranstaltungen in Präsenz stattfinden. Räume in anderen TU-Gebäuden sollten stärker genutzt und Seminare und Vorlesungen gegebenenfalls in Randzeiten stattfinden. Auch das Gebäude Bergbau und Hüttenwesen, kurz BNHN, am Ernst-Reuter-Platz, das seit Juni wegen Baumängel geschlossen ist, will die TU zum Teil wieder öffnen. Seit Mitte August gibt es laut TU einen beschränkten Zugang zum Haus für Forschende. Unser Anspruch ist es, schnell, aber auch sorgfältig und professionell den Gebäudezustand zu verbessern, teilte TU-Präsidentin Fatma Denise mit.
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0: Nach dem Wiederaufflammen des Iran-Kriegs sind die Spritpreise erneut gestiegen. Superbenzin der Sorte E10 kostet laut ADAC im bundesweiten Tagesdurchschnitt gestern 2,21 Euro pro Liter. Ein neuer Höchststand. Wie kann ich da eigentlich sparen? Meine Kollegin Claudia Wächter hat da ein paar Tipps für Sie. Hallo Claudia.
1: Ja, hi, hallo.
0: Claudia, die Tankstellenbetreiber dürfen ja weiter nur einmal pro Tag die Preise erhöhen. Wann ist es also schlau, an die Zapfsäule zu rollen?
1: Ja, der ADAC, der sagt, die größten Sparchancen, die haben wir auch weiterhin am späteren Vormittag oder eben um kurz vor Mittag und möglichst nicht an irgendeiner Autobahntankstelle stoppen. Da wird es richtig teuer. Da lohnt es sich wirklich schon, kurz von der Autobahn runterzufahren, um nachzutanken.
0: Und was ist mit diesen Spritpreis-Apps? Bringen die wirklich etwas? Sind die so zuverlässig?
1: Ja, auf die seriösen Anbieter, da kann man sich schon verlassen. Es gibt ja auch eine Menge, die vom ADAC, Clever tanken und so weiter. Und die Tankstellenbetreiber, die müssen ihre Preise auch ans Bundeskartellamt übermitteln, bevor sie dann in der App landen und wir dann die günstigste Tankstelle in unserer Nähe finden. In der Nähe. 80 Kilometer Umweg, ja, die rechnen sich am Ende wohl nicht.
0: Da kann es dann auch mal die nächste Autobahntankstelle sein. Dankeschön, Claudia Wächter.
1: Ja, gerne. Tschüss.
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1: Ich bin Thomas Bleskin. Nach ihrem klaren Wahlsieg in Sachsen-Anhalt strebt die AfD ein ambitioniertes Ziel an. Sie will auch im Bund die Regierungsmacht übernehmen. Bei der kommenden Bundestagswahl werde die AfD mit Abstand als stärkste Kraft hervorgehen, sagte AfD-Co-Chefin Weidel.
2: Die AfD tritt selbstbewusst auf und glaubt langfristig auch im Bund die Nummer 1 zu werden. Weidel ist sich sicher, die CDU-CSU wird nie wieder eine Bundestagswahl gewinnen. Begründung: Deutschland wünscht sich einen Politikwechsel. Kanzler Merz kritisierte sie unter anderem wegen illegaler Migration, hoher Energiepreise sowie hoher Steuern und Abgaben. In Sachsen-Anhalt wurde die AfD stärkste Kraft. Die angestrebte absolute Mehrheit verpasste sie allerdings. Spitzenkandidat Siegmund setzt deshalb nun auf andere Fraktionen oder einzelne Abgeordnete anderer Parteien, die ihm zur Macht verhelfen sollen. David Riemer, Berlin.
1: Nach dem Parteiaustritt der meisten ihrer Mitglieder will sich die Thüringer BSW-Landtagsfraktion auflösen und den Weg für eine Neugründung freimachen. Für die neue Fraktion wurde von Ex-BSWlern eine neue Partei mit dem Namen Thüringen gerecht gegründet. Vizeministerpräsidentin Katja Wolf steht an der Spitze. Volkswagen will das Werk Osnabrück an den Finanzinvestor Aurelius und das Land Niedersachsen verkaufen. Der Standort soll schrittweise zu einem Kompetenzzentrum für Sicherheits- und Verteidigungslösungen weiterentwickelt werden.
3: Das Werk in Osnabrück stand seit 1949 vor allem im Zeichen des Käfer Cabrios von VW. Später wurden dort durch den Karosseriebauer Karmann auch Cabrios und Sportcoupés für andere Hersteller gebaut. Mit dem Verkauf und der neuen Perspektive im Rüstungsbereich sollen 3/4 der 1800 Beschäftigten übernommen werden. Gemeinsam mit dem israelischen Rüstungskonzern Rafael sollen in Osnabrück künftig Luftverteidigungssysteme für Raketen, Marschflugkörper und Drohnen entwickelt und gebaut werden. Diana Kramer, Nachrichtenredaktion.
1: Wie vertrauenswürdig ist eine KI-Anwendung? Das soll bald durch ein TÜV-Zertifikat erkennbar sein. Die Überwachungsvereine testen gerade mit Pilotpartnern ein Zertifizierungsprogramm. Bereits Ende des Jahres könnten die Bescheinigungen schrittweise eingeführt werden. Hersteller und Anbieter sollen damit unabhängig nachweisen können, dass ihre Systeme sicher sind.
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1: Seit Tagen sucht die Polizei nach einem 48-Jährigen, der für versuchte Sabotageakte gegen das deutsche Stromnetz verantwortlich sein soll. Eine Suche am Hambacher Forst am Sonntag blieb erfolglos. Wegen versuchter Sabotageangriffe auf das deutsche Stromnetz hat die Polizei mit einem Großaufgebot am Hambacher Forst bei Kerpen westlich von Köln nach dem Tatverdächtigen gesucht. Ohne Erfolg. Die Suchmaßnahmen starteten am Mittag, wurden gegen 19 Uhr abends wieder beendet, wie ein Sprecher der Kölner Polizei mitteilte. Es seien keine Hinweise gefunden worden. Die generelle Fahndung nach dem Täter gehe aber weiter. Ziel des Einsatzes war es demnach, den 48-jährigen Tatverdächtigen selbst oder Spuren, die Hinweise auf ihn liefern, zu finden. Laut Beobachtungen eines Reporters waren bis zu 100 Fahrzeuge der Polizei vor Ort. Der Mann hatte Bekennerschreiben versandt, die auf Täterwissen hindeuten, wie Bundesinnenminister Alexander Dobrindt sagte. Im Wald trafen die Polizisten auch auf ein bewohntes Baumhaus. Um es zu durchsuchen, hätte er Spezialkräfte gebraucht, die spontan allerdings nicht zur Verfügung standen, wie der Polizeisprecher mitteilte. Die Polizei behalte die Situation vor Ort allerdings im Auge. Wegen der Sabotageaktion wird seit Tagen nach dem 48 Jahre alten Tatverdächtigen gesucht. Die Ermittler hatten am Samstag einen Fahndungsaufruf mit zwei Fotos der Verdächtigen aus Gevelsberg im südlichen Ruhrgebiet veröffentlicht.
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0: Eine mächtige Stimme, theatralische Posen und eine unvergleichliche Bühnenpräsenz. Queen-Frontman Freddie Mercury ist eine Legende. 35 Jahre ist er jetzt schon tot. Am Samstag wäre der Brite 80 Jahre alt geworden. Mein Kollege Philipp Detlefs berichtet für uns aus London. Hallo Philipp.
1: Hallo aus London.
0: Ja, Freddie Mercury starb an einer Lungenentzündung und wurde nur 45 Jahre alt. Wenn er heute noch leben würde, würde er dann immer noch über die Bühne springen oder wäre er schon längst in Rente? Was glaubst du, Philipp?
1: Ja, ich habe da tatsächlich viel drüber nachgedacht in diesen Tagen und ich glaube, Queen wären immer noch ähnlich groß, so wie die Rolling Stones, die noch etwas älter sind und immer noch Stadien füllen können. Ich habe dazu Queen-Schlagzeuger Roger Taylor interviewt und ihn gefragt, ob Queen wohl immer noch auf Tour wären. Er war sich da allerdings nicht ganz so sicher.
2: I have a feeling that Freddie would have probably said, I think that's enough, dear.
1: Roger meint, Freddie hätte wahrscheinlich genug und würde mit 80 nicht mehr auf Tour gehen.
2: I don't think he would still be touring at 80.
1: Und vielleicht würde er sich inzwischen ganz anderen Projekten widmen.
0: Der Brite hat uns den Klassiker geschenkt. We Will Rock You, Radio Gaga, A Kind of Magic und natürlich Bohemian Rhapsody. Wie präsent sind er und seine Musik noch heute in Großbritannien?
1: Ja, Freddie Mercury ist eigentlich immer präsent, auch 35 Jahre nach seinem Tod hier in Großbritannien sowieso. Und das auch sehr zur Freude von Roger Taylor.
2: How wonderful that the world still remembers Freddie.
1: Am Wembley-Stadion hier in London zum Beispiel sind die Treppen jetzt zum 80. Geburtstag mit Bildern von Freddie dekoriert. Und vor allem seine ehemaligen Bandkollegen, also Taylor und Brian May, halten die Erinnerung am Leben durch zahlreiche Queen-Projekte. Im Oktober kommt zum Beispiel ein legendäres Konzert von 1986 in die Kinos, neu aufbereitet von Regisseur Peter Jackson. Das wird sich sicherlich ziemlich beeindruckend aussehen.
0: Mhm. Kurz vor seinem 80. Geburtstag ist auch ein neues Buch erschienen von seiner Ex-Partnerin. Ein Leben in Songs. Worum geht es denn da drin?
1: Das Buch stammt von Mary Austin. Sie war die Lebensgefährtin von Freddie, bevor es Queen überhaupt gab und auch während des Aufstiegs der Band. Und nach der Trennung blieb sie seine engste Freundin und Vertraute. Ihr hat Freddie sein Haus hier in London vermacht und auch seine ganzen Erinnerungsstücke. Songtexte, Notizen, Fotos und so weiter und so fort. Und darauf basierend hat Mary Austin nun dieses Buch geschrieben mit Anekdoten und Fotos aus Freddies Leben. Da lernt man eine vielleicht ganz neue, private Seite des Musikers kennen, die man so vielleicht noch nicht kannte und die Geschichten zur Entstehung vieler berühmter Songs.
0: Alles klar, danke dir auf jeden Fall, Philipp. Grüße nach London.
1: Tschüss aus London.
0: Freddie Mercury ist und bleibt eine Legende und deswegen hören wir jetzt ein bisschen Musik von ihm und seiner Band Queen. Hier kommt Queen mit I Want to Break Free.

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1: Heute Nachmittag hängt vor allem im Osten noch die ein oder andere dickere Wolke am Himmel. Örtlich kann es auch mal ein bisschen tröpfeln. Von Westen her macht der Himmel aber zunehmend auf und Richtung Abend kommt sogar häufiger die Sonne raus. Dazu bleibt es angenehm warm bei 21 bis 25 Grad. In der Nacht wird es zunächst vielerorts klar mit Tiefstwerten um 11 bis 16 Grad. Dazu wird es deutlich milder. Später ziehen ein paar Wolken durch, trocken bleibt es aber meistens in der Nacht. Schauen wir noch auf den Power-Radio-Wettertrend. Morgen geht es spätsommerlich weiter. Sonne und Wolken im Wechsel, hier und da ein Schauer. Vereinzelt auch mal ein Gewitter. Die Temperaturen klettern auf 25 bis sogar knapp 30 Grad. Also es wird nochmal richtig warm.
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1: Auf der A9 Berlin Richtung Leipzig zwischen Belitz und Brück ist die rechte Spur gesperrt. Dort wird die Schutzplanke erneuert. A10 nördlicher Berliner Ring Richtung Dreieck Barnim zwischen Oberkremer und Kreuz Oranienburg gibt es Behinderungen durch ein liegen gebliebenes Fahrzeug. Dann haben wir A10 westlicher Berliner Ring, auch noch einen kleinen Stau zwischen Potsdam Nord und Vöben. Da gibt es stockenden Verkehr, also hier auch so 10 Minuten mehr mitnehmen. Und dann A13 Berlin Richtung Dresden. Die Ausfahrt Duben ist wegen Bauarbeiten gesperrt. Allerdings erst ab morgen bis Donnerstag zwischen 19 und 5 Uhr morgens. Schauen wir nach Berlin auf die Hauptstadtstraßen. A100 Stadtring Richtung Treptow zwischen Dreieck Charlottenburg und Kurfürstendamm. Da gibt es stockenden Verkehr. Hier 10 Minuten mehr mitnehmen. Dann haben wir ebenfalls einen kleinen Stau Richtung Wedding zwischen Hohenzollerndamm und Dreieck Funkturm. Auch hier stockenden Verkehr, bitte 10 Minuten mehr mitnehmen. Und in Mitte die Mollstraße zwischen Beroliner Straße und Lichtenberger Straße. Da sind die Ampeln außer Betrieb, also hier besonders vorsichtig fahren. Und in der Köln die Panierstraße ist bis morgen zwischen Pflüggestraße und Frammstraße in beiden Richtungen gesperrt. Grund dafür ist ein Kraneinsatz. An alle, die gerade unterwegs sind, weiterhin eine gute und vor allem sichere Fahrt mit Power Radio.
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1: Ja, einen wunderbaren guten Nachmittag Berlin und Brandenburg. 14.34 Uhr haben wir es aktuell. In einer halben Stunde geht's endlich wieder los mit Power Radio Wünscht dir was. Am Montag kommen Sie auf jeden Fall gut in diese neue Woche rein. Ich hoffe, Sie hatten einen schönen ersten Arbeitstag. Wir können den Tag natürlich noch etwas versüßen mit Ihrer Lieblingsmusik. Deswegen schicken Sie mir gerne, was Sie hören möchten an wünschdirwas@power-radio.de oder sonst per Telefon unter der 030 120 83 43 8. Ich freue mich auf alle Ihre Musikwünsche. 15 bis 18 Uhr geht's los. Power Radio wünscht dir was mit Manisha. Seien Sie fleißig. Jetzt Baggin von Madcon.

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1: Die Berliner Verkehrsbetriebe ziehen in den nächsten Jahren schrittweise um und legen mehrere Standorte zusammen. Wie das Unternehmen mitteilte, soll ein neuer Campus in unmittelbarer Nähe zum Ostkreuz entstehen. Hier sollen künftig etwa 2000 Mitarbeiter und Mitarbeiterinnen aus den Bereichen Betrieb, Technik, Verwaltung und Sicherheit arbeiten. Unter anderem wird die derzeitige Unternehmungszentrale der BVG im Trias-Gebäude nahe der Janowitzbrücke aufgegeben. Die Entscheidung für den neuen Standort ist auch wirtschaftlich sinnvoll. Mehrere bestehende Mietverträge, darunter der für das Trias-Gebäude nahe der Janowitzbrücke, in dem aktuell rund 1200 Mitarbeiter tätig sind, laufen aus, teilte die BVG mit. Andere Standorte müssen in den nächsten Jahren zum Teil aufwendig und kostenspielig saniert werden. Der Umzug in den neuen Campus soll von 2028 bis 2030 schrittweise erfolgen, um den Betrieb stabil zu halten. Den Mietvertrag für den neuen Standort hat der BVG-Vorstand heute unterzeichnet, teilte das Unternehmen mit. Der Vertrag sichere den neuen Standort bis 2055. Das Trias-Gebäude ist bereits seit 2007 Sitz der BVG. Sie nutzt dort nach eigenen Angaben derzeit knapp 30.000 Quadratmeter. Der neue Campus wird mit rund 40.000 Quadratmeter deutlich größer, muss aber auch mehr Mitarbeiter und Mitarbeiterinnen Platz bieten. Laut BVG werden 7 bislang über das Berliner Stadtgebiet verteilte Standorte gebündelt. Das Unternehmen setzt große Hoffnung in die künftige Arbeit an einen Ort. Wir werden in Zukunft noch besser, fokussierter und vernetzter für unsere Fahrgäste und Berlin arbeiten können als bisher, sagte der Vorstandsvorsitzende Henrik Falk laut einer Mitteilung. Noch nie haben so viele BVG-KollegInnen aus vielen unterschiedlichen Bereichen an einem gemeinsamen Standort gemeinsam gearbeitet.
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1: Ich bin Thomas Pleskin. Nach ihrem haushohen Wahlsieg in Sachsen-Anhalt strebt die AfD auch im Bund die Übernahme der Regierungsmacht an. Bei der kommenden Bundestagswahl werde die AfD mit Abstand als stärkste Kraft hervorgehen, sagte AfD-Co-Chefin Alice Weidel bei einer Pressekonferenz in Berlin.
2: Wir nehmen den Regierungsauftrag ernst. Nicht nur in Sachsen-Anhalt, sondern in allen anderen Bundesländern und vor allem in den anstehenden Bundestagswahlen, in der wir mit Abstand als stärkste Kraft hervorgehen werden, mit einem ganz klaren Regierungsauftrag. Die CDU, CSU wird nie mehr wieder eine Bundestagswahl gewinnen können. Das ist Fakt.
1: AfD-Co-Chefin Weidel. CDU-Chef und Bundeskanzler Friedrich Merz hat nach der schweren Wahlniederlage seiner Partei in Sachsen-Anhalt Konsequenzen angekündigt. Das Ergebnis habe große Erschütterungen ausgelöst und treffe ihn auch persönlich. Mit Blick auf den Wahlsieg der AfD betonte Merz, die staatlichen Institutionen seien wehrhaft und stabil. Seine Bundesregierung werde dafür sorgen, dass das Grundgesetz durchgesetzt werde. Auf dem deutschen Arbeitsmarkt könnten bis zum Jahr 2029 bundesweit mehr als 700.000 Fachkräfte fehlen und damit annähernd doppelt so viele wie im vergangenen Jahr. Zu diesem Ergebnis kommt eine Studie des Arbeitgebernahen Instituts der deutschen Wirtschaft.
3: Fachkräftemangel. Seit Jahren schwebt dieses Wort über der deutschen Wirtschaft. Im letzten Jahr fehlten bundesweit knapp 370.000 Fachkräfte. In 3 Jahren könnte sich laut IW die Zahl also verdoppeln. Besonders groß dürfte die Personallücke dann im Handel sein, gefolgt von der Kinderbetreuung und Erziehung sowie bei Sozialarbeitern. Und nach wie vor fehlen tausende Fachkräfte in der Pflege. Die Gründe sind, dass in den kommenden Jahren viele Menschen in Rente gehen. Gleichzeitig kommt zu wenig Nachwuchs nach. Auch weil weniger Arbeitskräfte aus dem Ausland gewonnen werden. Diana Kramer, Nachrichtenredaktion.
1: Das VW-Werk Osnabrück soll nach dem Ende der Autoproduktion im Sommer 2027 zu einem Standort für Sicherheits- und Verteidigungstechnik werden. Volkswagen Niedersachsen und der Investor Aurelius haben Eckpunkte für eine Übernahme vereinbart. Als erstes Projekt ist eine Zusammenarbeit mit dem israelischen Rüstungskonzern Rafael vorgesehen.
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4: Heute Nachmittag hängt vor allem im Osten noch die ein oder andere dickere Wolke am Himmel. Örtlich kann es auch mal ein bisschen tröpfeln. Von Westen her macht der Himmel aber zunehmend auf. Und Richtung Abend kommt sogar häufiger die Sonne raus. Dazu bleibt es angenehm bei 21 bis 25 Grad. In der Nacht wird es zunächst vielerorts klar und mit Tiefstwerten um die 11 bis 16 Grad deutlich milder. Später ziehen aber ein paar Wolken durch, trocken bleibt es aber meistens. Schauen wir noch auf den Power-Radio-Wettertrend. Morgen geht es spätsommerlich weiter. Sonne und Wolken im Wechsel. Hier und da ein kurzer Schauer. Vereinzelt auch mal ein kurzes Gewitter. Die Temperaturen klettern aber auf knapp 25 bis teilweise sogar 30 Grad. Also es wird nochmal richtig warm. Haben Sie einen angenehmen Montagnachmittag hier bei Power-Radio.
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4: Auf der A9 Berlin Richtung Leipzig zwischen Belitz und Brück ist die rechte Spur gesperrt. Dort wird die Schutzplanke erneuert. A10 nördlicher Berliner Ring Richtung Dreieck Barnim zwischen Kreuz Oranienburg und Birkenwerder ist die rechte Spur an einer Baustelle gesperrt. Hier kann es zu Zeitverzögerungen kommen. Das gleiche auch A10 westlicher Berliner Ring zwischen Potsdam Nord und Föhm. Da gibt es stockenden Verkehr vor einer Baustelle. Hier auch so 10 Minuten plus ungefähr ein Plan. Dann schauen wir weiter. A13 Berlin Richtung Dresden. Die Ausfahrt Duben ist wegen Bauarbeiten gesperrt. Das Ganze aber erst von morgen bis Donnerstag von 19 Uhr bis 5 Uhr morgens. Dann A15 Dreieck Spreewald Richtung Übergang Forst zwischen Cottbus West und Cottbus Süd. Liegen gebliebenes Fahrzeug auf der Standspur. Schauen wir nach Berlin auf die Hauptstadtstraßen. A100 Stadtring Richtung Treptow. Zwischen Jakob-Kaiser-Platz und Dreieck Charlottenburg ist die rechte Spur gesperrt wegen zu hoher Verkehrsbelastung. Dann Richtung Treptow zwischen Dreieck Charlottenburg und Kurfürstendamm. Aktuell stockender Verkehr. Das gleiche haben wir auch zwischen Detmolder Straße und Albuinstraße. Auch stockender Verkehr. Plus 10 Minuten hier circa. Mitnehmen bitte. Dann schauen wir noch weiter in Neukölln. Die Panierstraße ist morgen zwischen Pflückerstraße und Farmstraße in beiden Richtungen gesperrt. Grund dafür ist ein Kraneinsatz. Dann haben wir noch die Ampeln außer Betrieb in Wilmersdorf bei der Mecklenburgischen Straße, in Höhe Rudolf-Mosse-Straße. Das gleiche auch in Wittenau bei der Oranienburger Straße in Höhe Göschenplatzstraße. Hier bitte besonders rücksichtsvoll fahren. An alle, die gerade unterwegs sind, weiterhin eine gute und vor allem sichere Fahrt hier bei Power Radio.
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4: Hallihallo und einen wunderbaren guten Nachmittag Berlin und Brandenburg. Schön, dass Sie mit dabei sind. Ich wünsche Ihnen einen tollen Wochenstart hier am Montagnachmittag. Ich hoffe, Sie hatten bis jetzt einen angenehmen Tag. Falls dem nicht so sein sollte, dann versüßen wir diesen jetzt auf jeden Fall. Denn wir legen jetzt los mit Ihrer Wunschmusik. Sie können sich ganz einfach hier Ihr Lieblingslied bei Power Radio Wünsch dir was wünschen. Und ich spiele es dann live für Sie on air. Sie können natürlich gerne noch jemanden grüßen oder von Ihrem Tag.

War übrigens eins der ersten Hip-Hop-Duos, das einen Grammy für Album of the Year gewonnen hat. Also toller Musikwunsch, danke dir auf jeden Fall, Leonie. Hier kommt Outkast mit Roses.

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Sie hören Power Radio, wünscht ihr was mit Manisha hier um 15.20 Uhr. Wunderbar, dass Sie mit dabei sind. Schönen Montagnachmittag wünsche ich Ihnen. Rufen Sie mich gerne weiterhin an und wünschen Sie sich Ihr Lieblingslied. Gerne unter der 030 120 83 43 8 oder sonst per Mail an wünschtdirwas@power-radio.de. Ich freue mich über jeden Musikwunsch. Schreiben Sie mir sonst gerne natürlich auch über Facebook, da heißen wir einfach Power Radio. Ich freue mich und vor allem freue ich mich auch über den nächsten Songwunsch. Der kommt von Frank aus Brandenburg an der Havel. Er wünscht sich den Song für seine Frau Petra und zwar den Song von den Kings, Sunny Afternoon. Der Song ist schon aus dem Jahre 66 und er klingt sehr sonnig und entspannt, handelt aber ironischerweise von einem Mann, dem sein Geld und sein Besitz weggenommen wurde. Wir hören auf jeden Fall mal rein. Dankeschön, lieber Frank, fürs Mitmachen und für diesen wunderbaren Song. Wir hören Sunny Afternoon, The Kings. Hier kommt er.

Sihan Paul Radio wünscht dir was mit Manisha hier um 15.28 Uhr. Der nächste Wunschsong kommt von der Mandy aus Bernau. Und sie wünscht sich ein Lied aus dem Jahre 1983. Und zwar von einer sehr erfolgreichen deutschen Künstlerin. Und zwar der guten Nena. Aber sie wünscht sich jetzt nicht eins der bekanntesten Lieder, sondern eins, das noch vor ihrem weltweiten Durchbruch mit 99 Luftballons erschienen ist. Und zwar rede ich über das Lied Rette mich. Danke auf jeden Fall, liebe Mandy, fürs Mitmachen. Hier kommt dein Wunschsong.

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1: Wir haben es 15.32 Uhr. Mein Name ist Manisha. Sie hören gerade Power Radio wünscht dir was, aber wir machen eine kurze Pause für das Wetter. Ja, heute Nachmittag hängt von allem im Osten noch die ein oder andere dickere Wolke am Himmel. Örtlich kann es auch mal ein bisschen tröpfeln. Von Westen her macht der Himmel aber zunehmend auf. Und Richtung Abend kommt sogar häufiger die Sonne raus. Dazu bleibt es angenehm bei 21 bis 25 Grad. In der Nacht wird es zunächst vielerorts klar mit Tiefstwerten um die 11 bis 16 Grad. Also es wird deutlich milder. Und später ziehen dann ein paar Wolken durch. Trocken bleibt es aber meistens. Schauen wir noch gemeinsam auf den Power-Radio-Wettertrend. Morgen geht's spätsommerlich weiter. Sonne und Wolken im Wechsel. Hier und da auch ein kurzer Schauer oder sogar ein kurzes Gewitter möglich. Die Temperaturen klettern aber auf richtig heiße Temperaturen. Wir starten bei 25 bis sogar knapp 30 Grad. Also morgen wird's wirklich nochmal richtig warm. Genießen Sie auf jeden Fall Ihren Montagnachmittag hier bei Power Radio.
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1: Auf der A10 nördlicher Berliner Ring Richtung Dreieck Barnim zwischen Oberkrämer und Kreuz Oranienburg Behinderungen durch ein liegengebliebenes Fahrzeug. Dann weiter auf der A10 zwischen Kreuz Oranienburg und Bückenwerder, da ist die rechte Spur an einer Baustelle gesperrt. Dann haben wir noch einen kurzen Stau auf der A10 Potsdam Nord und Vöben, da gibt's gerade stockenden Verkehr, 10 Minuten plus hier bitte mitnehmen. Dann an A11 Stettin Richtung Berlin zwischen Werbelin und Finofurt ist die linke Spur gesperrt. Dort wird gerade aktuell die Fahrbahn ausgebessert. Dann schauen wir noch weiter auf die B1 Brandenburg Richtung Berlin zwischen Abzweig Petzow und Kastanienallee in Potsdam. Da ist Öl ausgelaufen, hier also auch bitte besonders vorsichtig fahren. Schauen wir nach Berlin auf die Hauptstadtstraßen. A100 Stadtring Richtung Treptow zwischen Jakob-Kaiser-Platz und Dreieck Charlottenburg. Da ist die rechte Spur gesperrt wegen zu hoher Verkehrsbelastung. Dann schauen wir weiter nach Charlottenburg zur Helmholtzstraße in Höhe Franklinstraße. Da sind die Ampeln außer Betrieb, also hier bitte besonders rücksichtsvoll fahren. Dann haben wir etwas für morgen und zwar in Neukölln. Die Panierstraße ist bis morgen zwischen Flügelstraße und Farmstraße in beiden Richtungen gesperrt. Grund dafür ist ein Kraneinsatz. Dann in Tiergarten und Moabit. Der Tiergartentunnel ist bis morgen früh in beiden Richtungen gesperrt. Grund ist fehlendes Personal für die Tunnelüberwachung. An alle, die gerade unterwegs sind, weiterhin eine gute und vor allem sichere Fahrt mit Power Radio wünscht dir was.
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1: Ja, herzlich willkommen hier bei Power Radio. Wünscht dir was um 15.35 Uhr. Seien Sie gerne weiterhin fleißig und schicken Sie mir Ihre Lieblingsmusik. Ich freue mich auf jeden Fall sehr darüber. Gerne ganz einfach per E-Mail an wünschtdirwas@power-radio.de oder sonst einfach mal kurz durchklingeln unter der 030 120 83 43 8. Genau so hat es auch der gute Tobias aus Berlin-Spandau gemacht. Er grüßt seinen Kumpel Sven und wünscht sich den Song von The Hives, Hate to Say I Told You So, aus dem Jahr 2000. Dankeschön auf jeden Fall, lieber Tobias. Und wir hören natürlich sofort deinen Wunschsong. Hier kommt Hate to Say I Told You So von The Hives.

Riptide hier bei Power Radio. Wünscht dir was mit Manisha am Nachmittag. 15.47 Uhr haben wir es aktuell. Rufen Sie gerne immer noch an. Zu Power Radio wünscht dir was und wünschen Sie sich Ihr Lieblingslied. Gerne unter der 030 120 83 43 8. Oder schreiben Sie mir ganz einfach eine E-Mail an wünschtdirwas@power-radio.de. Ich freue mich auf jeden Fall über jede Beteiligung. Seien Sie weiterhin fleißig. Der nächste Musikwunsch kommt von Kevin aus Berlin-Friedrichshain. Er grüßt seine Jungs Marcel, Dennis und den Rest der Chaos-Truppe. Und er wünscht sich einen Song von Deichkind, und zwar Remi Demi. Deichkind ist auf jeden Fall für die extremen Bühnenkostüme und spektakulären Live-Shows bekannt, inklusive Einkaufswagen, Mülltonnen und allerlei Alltagsgegenstände. Danke dir auf jeden Fall, Kevin, fürs Mitmachen und natürlich für das wunderbare Lied. Wir hören natürlich sofort mal rein. Hier ist Deichkind mit Remi Demi.

Wood Boogie von Baltimora. Wir machen weiter hier bei Power Radio. Wünscht dir was? Rufen Sie mich gerne weiterhin an und wünschen Sie sich Ihre Lieblingssongs. Per E-Mail an wünschtdirwas@power-radio.de oder per Telefon unter der 030 120 83 43 8. Der nächste Musikwunsch kommt von der lieben Sarah aus Königs Wusterhausen. Sie wünscht sich ein Lied von Tracy Chapman und zwar heißt der Song Give Me One Reason. Auf dem Stück spielt Tracy Chapman übrigens selbst die markante Blues-Gitarre und der Song gewann 1997 einen Grammy. Die liebe Sarah grüßt dazu noch ihre Mama. Vielen Dank auf jeden Fall für deine E-Mail, liebe Sarah. Ich spiele deinen Wunschsong natürlich jetzt sofort. Give Me One Reason, Tracy Chapman.

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1: Ich bin Thomas Bleskin. Nach ihrem klaren Wahlsieg in Sachsen-Anhalt strebt die AfD ein ambitioniertes Ziel an. Sie will auch im Bund die Regierungsmacht übernehmen. Bei der kommenden Bundestagswahl werde die AfD mit Abstand als stärkste Kraft hervorgehen, sagte AfD-Co-Chefin Weidel.
2: Die AfD tritt selbstbewusst auf und glaubt langfristig auch im Bund die Nummer 1 zu werden. Weidel ist sich sicher, die CDU-CSU wird nie wieder eine Bundestagswahl gewinnen. Begründung: Deutschland wünscht sich einen Politikwechsel. Kanzler Merz kritisierte sie unter anderem wegen illegaler Migration, hoher Energiepreise sowie hoher Steuern und Abgaben. In Sachsen-Anhalt wurde die AfD stärkste Kraft. Die angestrebte absolute Mehrheit verpasste sie allerdings. Spitzenkandidat Siegmund setzt deshalb nun auf andere Fraktionen oder einzelne Abgeordnete anderer Parteien, die ihm zur Macht verhelfen sollen. David Riemer, Berlin.
1: Nach dem Parteiaustritt der meisten ihrer Mitglieder will sich die Thüringer BSW-Landtagsfraktion auflösen und den Weg für eine Neugründung freimachen. Für die neue Fraktion wurde von Ex-BSW-Lern eine neue Partei mit dem Namen Thüringen gerecht gegründet. Vizeministerpräsidentin Katja Wolf steht an der Spitze. Volkswagen will das Werk Osnabrück an den Finanzinvestor Aurelius und das Land Niedersachsen verkaufen. Der Standort soll schrittweise zu einem Kompetenzzentrum für Sicherheits- und Verteidigungslösungen weiterentwickelt werden.
3: Das Werk in Osnabrück stand seit 1949 vor allem im Zeichen des Käfer Cabrios von VW. Später wurden dort durch den Karosseriebauer Karmann auch Cabrios und Sportcoupés für andere Hersteller gebaut. Mit dem Verkauf und der neuen Perspektive im Rüstungsbereich sollen 3/4 der 1800 Beschäftigten übernommen werden. Gemeinsam mit dem israelischen Rüstungskonzern Rafael sollen in Osnabrück künftig Luftverteidigungssysteme für Raketen, Marschflugkörper und Drohnen entwickelt und gebaut werden. Diana Kramer, Nachrichtenredaktion.
1: Wie vertrauenswürdig ist eine KI-Anwendung? Das soll bald durch ein TÜV-Zertifikat erkennbar sein. Die Überwachungsvereine testen gerade mit Pilotpartnern ein Zertifizierungsprogramm. Bereits Ende des Jahres könnten die Bescheinigungen schrittweise eingeführt werden. Hersteller und Anbieter sollen damit unabhängig nachweisen können, dass ihre Systeme sicher sind.
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4: Heute Nachmittag hängt vor allem im Osten noch die ein oder andere dickere Wolke am Himmel. Örtlich kann es auch mal ein bisschen tröpfeln. Von Westen her macht der Himmel aber zunehmend auf. Und in Richtung Abend kommt sogar häufiger die Sonne raus. Dazu bleibt es angenehm bei 21 bis 25 Grad. In der Nacht wird es zunächst vielerorts klar und mit Tiefstwerten um die 11 bis 16 Grad deutlich milder. Später ziehen ein paar Wolken durch, trocken bleibt es aber meistens. Schauen wir auf den Power-Radio-Wettertrend. Morgen geht es spätsommerlich weiter, Sonne und Wolken im Wechsel. Hier und da ein kurzer Schauer, vereinzelt auch mal ein Gewitter. Die Temperaturen klettern aber auf knapp 25 bis teilweise sogar 30 Grad. Also morgen wird es nochmal richtig warm, man könnte sagen heiß. Haben Sie einen angenehmen Montagnachmittag hier bei Power-Radio.
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4: Auf der A10 nördlicher Berliner Ring Richtung Dreieck Barnim zwischen Kreuz Oranienburg und Birkenwerder ist die rechte Spur an einer Baustelle gesperrt. Dann Vorsicht bitte auch auf der A10 südlicher Berliner Ring Richtung Dreieck Werder zwischen Ferch und Dreieck Potsdam, da liegen Gegenstände auf der Fahrbahn. Dann auf der A11 zwischen Werbelin und Finofurt ist die linke Spur gesperrt, dort wird die Fahrbahn ausgebessert. A12 Berlin Richtung Frankfurt-Oder zwischen Fürstenwalde-Ost und Millrose ist die rechte Spur wegen Markierungsarbeiten gesperrt. Schauen wir nach Berlin auf die Hauptstadtstraßen. A100 Stadtring Richtung Treptow, einmal Stau zwischen Dreieck Charlottenburg und Kurfürstendamm. Dann zwischen Detmolderstraße und Albuinstraße jeweils 10 Minuten. Das gleiche auch Richtung Wedding zwischen Hohenzollerndamm und Dreieck Funkturm, auch hier 10 Minuten stockender Verkehr. Dann schauen wir weiter im Tiergarten und Moabit. Der Tiergartentunnel ist bis morgen früh in beiden Richtungen gesperrt. Grund dafür ist tatsächlich fehlendes Personal für die Tunnelüberwachung. Dann haben wir noch in Zehlendorf beim Teltower Damm in Höhe Leo-Beck-Straße. Da sind die Ampeln außer Betrieb. Bitte hier besonders rücksichtsvoll fahren.
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4: Hallihallo und einen wunderbaren guten Nachmittag, Berlin und Brandenburg. Wir haben es 16.06 Uhr. Sion Power Radio wünscht dir was mit Manisha hier am Montagnachmittag. Schön, dass Sie mit dabei sind. Ich wünsche Ihnen einen guten Wochenstart. Kommen Sie auf jeden Fall gut rein und ich hoffe, Sie haben sich etwas erholen können am Wochenende. Wenn Sie sich heute noch den Nachmittag etwas versüßen möchten, dann machen Sie doch mit bei Power Radio Wünsch dir was und schicken Sie mir Ihren Wunschsong. Gerne an wünschdirwas@power-radio.de oder sonst per Telefon unter der 030 120 83 43 8. Der nächste Song kommt von der Julia aus Berlin-Pankow. Sie wünscht sich einen Song von Jamiroquai. Und zwar heißt der Song Virtual Insanity aus dem Jahre 1996. Das berühmte Musikvideo mit dem scheinbar beweglichen Boden wurde ohne digitale Spezialeffekte gedreht. Der Raum bzw. die Kamera wurde technisch bewegt. Das klingt super interessant. Muss ich mir später nochmal das Musikvideo anschauen. Wir hören aber natürlich erstmal den Song. Dankeschön auf jeden Fall, liebe Julia. Grüße an dich. Und hier kommt natürlich dein Wunschsong.

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9: Ganz genau, Sie haben richtig gehört. Wir sind mittendrin bei Power Radio Wünscht dir was. Das Ganze geht noch bis 18 Uhr. So lange haben Sie auf jeden Fall Zeit, mir Ihre Lieblingssongs zu schicken. Ich freue mich sehr darüber. Gerne per Mail an wünschtdirwas@power-radio.de oder sonst einmal durchklingeln unter der 030 120 83 43 8. Wir machen auf jeden Fall weiter mit dem nächsten Musikwunsch. Der kommt vom lieben Matthias aus Oranienburg. Er wünscht sich einen Song von Joe Jackson. Und auf diesem Album, von dem der Song ist, spielt Joe Jackson sogar mehrere Instrumente selbst ein. Wir hören den Song von 1982, Stepping Out. Er grüßt dazu noch seine Frau Silke. Danke dir, Matthias. Hier kommt dein Songwunsch. Stepping Out, Joe Jackson.

Cold Heart von Elton John und Dua Lipa. Wunderbar, dass Sie hier mit dabei sind, hier bei Power Radio. Wünscht dir was mit Manisha am Nachmittag. Gleich um halb nochmal Wetter und Verkehr. Davor habe ich aber natürlich noch einen Wunschsong für Sie. Und zwar kommt er von dem lieben Nico aus Berlin-Kreuzberg. Er wünscht sich von Fettes Brot den Song Jein. Da geht es ja darum, wenn man sich manchmal nicht entscheiden kann. Das kennt der ein oder andere ganz bestimmt. Vielleicht hilft der Song ja etwas weiter. Jein basiert übrigens auf einem Sample von Barry White. You're the first and last my everything. Allerdings sehr stark verändert. Vielleicht hören Sie es ja raus, wenn wir den Song jetzt einmal gemeinsam hören. Danke, Nico, für deinen Musikwunsch. Hier kommt Fettes Brot mit Jein.

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1: Heute Nachmittag hängt vor allem im Osten noch die ein oder andere dickere Wolke am Himmel. Örtlich kann es auch mal ein bisschen tröpfeln. Von Westen her macht der Himmel aber zunehmend auf und Richtung Abend kommt sogar häufiger die Sonne raus. Dazu bleibt es angenehm bei 21 bis 25 Grad. In der Nacht wird es zunächst vielerorts klar und mit Tiefstwerten um die 11 bis 16 Grad deutlich milder. Später in der Nacht ziehen ein paar Wolken durch, trocken bleibt es aber meistens. Schauen wir noch auf den Power-Radio-Wettertrend. Morgen geht's spätsommerlich weiter. Sonne und Wolken im Wechsel, hier und da ein kurzer Schauer. Vereinzelt sogar auch mal ein kleines Gewitter. Aber die Temperaturen klettern wieder richtig hoch auf 25 bis knapp 30 Grad. Also wird's nochmal richtig warm morgen. Genießen Sie da auf jeden Fall das gute Wetter.
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1: Vorsicht bitte auf der A24 Berlin Richtung Hamburg zwischen Pritzweig und Meyenburg. Da liegen Gegenstände auf der Fahrbahn. B1 Brandenburg Richtung Berlin zwischen Abzweig Petzow und Kastanienallee in Potsdam. Da ist Öl ausgelaufen. Hier bitte also auch sehr vorsichtig fahren. Dann A11 Stettin Richtung Berlin zwischen Werbelin und Finowfurt. Da gibt es aktuell Stau an einer Baustelle. Dann A10 östlicher Berliner Ring Richtung Dreieck Barnim zwischen Hohenschönhausen und Dreieck Barnim. Da steht ein defekter LKW auf der Standspur. Schauen wir noch nach Berlin auf die Hauptstadtstraßen. A111 Richtung Dreieck Charlottenburg. Der Tunnel Flughafen Tegel wurde gesperrt. Dort wurde nämlich die Höhenkontrolle ausgelöst. Dann Prenzlauer Berg, Schönhauser Allee in Höhe Danziger Straße. Da sind die Ampeln außer Betrieb. Bitte vorsichtig und rücksichtsvoll fahren. A100 Stadtring Richtung Treptow zwischen Dreieck Charlottenburg und Kurfürstendamm. Stockender Verkehr hier circa plus 10 Minuten mehr einplanen. Und in Zehlendorf Teltower Damm in Höhe Leo-Beck-Straße, da sind ebenfalls die Ampeln außer Betrieb. An alle, die gerade unterwegs sind, weiterhin eine gute und vor allem sichere Fahrt hier mit Power Radio. Wünscht dir was.
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Sie hören Power Radio, wünscht dir was hier um 16.39 Uhr mit Manisha. Schicken Sie mir gerne noch weiterhin Ihre Musikwünsche. Gerne an die E-Mail wünscht dir was at power-radio.de oder sonst einfach anrufen unter der 030 120 83 43 8. Ich freue mich auf jeden Fall über jeden, der mitmacht. Jetzt als nächsten Songwunsch, der kommt von der lieben Heike aus Falkensee. Sie wünscht sich einen Song, der ist schon etwas älter, aus dem Jahre 1985, hatte aber ein krasses Comeback im Jahre 2022 durch die Serie Stranger Things. Dadurch war der wieder ein totaler Radio-Hit und lief tatsächlich wieder überall. Wenn Sie schon wissen, welchen Song ich meine, falls Sie die Serie auch geschaut haben, es geht um den Song Running Up That Hill von Kate Bush. Dankeschön auf jeden Fall, liebe Heike, für diesen wunderbaren Musikwunsch aus den 80er Jahren, der aber heute auch wieder total beliebt geworden ist. Wir hören ihn natürlich sofort und zwar Running Up That Hill, Kate Bush, hier kommt er.

Let me entertain you von Robbie Williams hier bei Power Radio. Wünscht dir was mit Manisha am Nachmittag. Gleich zur vollen Stunde natürlich nochmal Nachrichten, Wetter und Verkehr für Sie. Davor machen wir natürlich aber weiter mit Musikwünschen. Und zwar ein Musikwunsch von André aus Fürstenwalde. Er wünscht sich einen Song von den Beastie Boys. Und wussten Sie, dass die Beastie Boys ursprünglich als Hardcore-Punk Band starteten, bevor sie zu einer der einflussreichsten Hip-Hop-Gruppen wurden? Das ist ja auch crazy, wusste ich auf jeden Fall nicht. Naja, der André wünscht sich auf jeden Fall den Song So What You Want aus dem Jahre 1992. Und ja, wir sagen gar nicht mehr viel dazu, sondern hören, würde ich sagen, einfach den Wunschsong vom André. Beastie Boys, So What You Want.

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1: Ich bin Thomas Pleskin. Nach ihrem haushohen Wahlsieg in Sachsen-Anhalt strebt die AfD auch im Bund die Übernahme der Regierungsmacht an. Bei der kommenden Bundestagswahl werde die AfD mit Abstand als stärkste Kraft hervorgehen, sagte AfD-Co-Chefin Alice Weidel bei einer Pressekonferenz in Berlin.
2: Wir nehmen den Regierungsauftrag ernst. Nicht nur in Sachsen-Anhalt, sondern in allen anderen Bundesländern und vor allem in den anstehenden Bundestagswahlen, in der wir mit Abstand als stärkste Kraft hervorgehen werden, mit einem ganz klaren Regierungsauftrag. Die CDU, CSU wird nie mehr wieder eine Bundestagswahl gewinnen können. Das ist Fakt.
1: AfD-Co-Chefin Weidel. CDU-Chef und Bundeskanzler Friedrich Merz hat nach der schweren Wahlniederlage seiner Partei in Sachsen-Anhalt Konsequenzen angekündigt. Das Ergebnis habe große Erschütterungen ausgelöst und treffe ihn auch persönlich. Mit Blick auf den Wahlsieg der AfD betonte Merz, die staatlichen Institutionen seien wehrhaft und stabil. Seine Bundesregierung werde dafür sorgen, dass das Grundgesetz durchgesetzt werde. Auf dem deutschen Arbeitsmarkt könnten bis zum Jahr 2029 bundesweit mehr als 700.000 Fachkräfte fehlen und damit annähernd doppelt so viele wie im vergangenen Jahr. Zu diesem Ergebnis kommt eine Studie des arbeitgebernahen Instituts der deutschen Wirtschaft.
3: Fachkräftemangel. Seit Jahren schwebt dieses Wort über der deutschen Wirtschaft. Im letzten Jahr fehlten bundesweit knapp 370.000 Fachkräfte. In 3 Jahren könnte sich laut IW die Zahl also verdoppeln. Besonders groß dürfte die Personallücke dann im Handel sein, gefolgt von der Kinderbetreuung und Erziehung sowie bei Sozialarbeitern. Und nach wie vor fehlen tausende Fachkräfte in der Pflege. Die Gründe sind, dass in den kommenden Jahren viele Menschen in Rente gehen. Gleichzeitig kommt zu wenig Nachwuchs nach. Auch weil weniger Arbeitskräfte aus dem Ausland gewonnen werden. Diana Kramer, Nachrichtenredaktion.
1: Das VW-Werk Osnabrück soll nach dem Ende der Autoproduktion im Sommer 2027 zu einem Standort für Sicherheits- und Verteidigungstechnik werden. Volkswagen Niedersachsen und der Investor Aurelius haben Eckpunkte für eine Übernahme vereinbart. Als erstes Projekt ist eine Zusammenarbeit mit dem israelischen Rüstungskonzern Rafael vorgesehen.
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4: Heute Nachmittag hängt vor allem im Osten noch die ein oder andere dickere Wolke am Himmel. Örtlich kann es auch mal ein bisschen tröpfeln. Von Westen her macht der Himmel aber zunehmend auf und Richtung Abend kommt sogar häufiger die Sonne raus. Dazu angenehme 21 bis 25 Grad. In der Nacht wird es zunächst vielerorts klar, mit Tiefstwerten um die 11 bis 16 Grad. Da wird es deutlich milder auf jeden Fall in der Nacht. Später ziehen ein paar Wolken durch, trocken bleibt es aber meistens. Schauen wir noch auf den Power Radio Wettertrend. Morgen geht's spätsommerlich weiter, Sonne und Wolken im Wechsel. Hier und da ein ganz kurzer Schauer, vereinzelt auch mal ein Gewitter. Aber vor allem wird's morgen wieder richtig heiß. Die Temperaturen klettern auf 25 bis knapp 30 Grad. Also wirklich nochmal richtig warm. Genießen Sie Ihren Montagnachmittag hier mit Power Radio. 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
4: A10, westlicher Berliner Ring Richtung Dreieck Werder. Zwischen Potsdam Nord und Föben stockender Verkehr an einer Baustelle. Es dauert hier mindestens 10 Minuten länger. A11, Stettin Richtung Berlin. Zwischen Werbelin und Finofurt ist die linke Spur gesperrt. Dort wird aktuell die Fahrbahn ausgebessert. Dann A13, Berlin Richtung Dresden. Die Ausfahrt Duben ist wegen Bauarbeiten gesperrt. Das Ganze ab morgen bis Donnerstag zwischen 19 und 5 Uhr. Das Gleiche natürlich auch mit der Einfahrt Duben. Auch hier die Sperrung von Dienstag bis Donnerstag 19 bis 5 Uhr. Dann schauen wir weiter. A20 Kreuz-Uckermark Richtung Rostock zwischen Kreuz-Uckermark und Prenzlau Süd. Da wird die Fahrbahn ausgebessert. Die rechte Spur ist hier gesperrt. Schauen wir nach Berlin auf die Hauptstadtstraßen. A100 Stadtring Richtung Treptow. Zwischen Jakob-Kaiser-Platz und Dreieck Charlottenburg ist die rechte Spur gesperrt wegen zu hoher Verkehrsbelastung. Dann haben wir noch einen kleinen Stau Richtung Wedding zwischen Hohenzollerndamm und Dreieck Funkturm. Hier gibt es auch gerade stockenden Verkehr. In Friedrichshain bei der Karl-Marx-Allee in Höhe Andreasstraße, da sind die Ampeln außer Betrieb. Hier bitte besonders vorsichtig fahren. Und dann schauen wir noch weiter in Neukölln. Die Panierstraße, die ist noch bis morgen zwischen Pflüggestraße und Farmstraße in beiden Richtungen gesperrt. Grund dafür ist ein Kraneinsatz. An alle, die gerade unterwegs sind, weiterhin eine gute und vor allem sichere Fahrt mit Power Radio.
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4: Ja, hallihallo und einen wunderbaren guten Nachmittag hier bei Power Radio. Wünscht ihr was mit Manisha? Ich freue mich, dass Sie mit dabei sind. Wir haben es 17.08 Uhr. Das heißt, noch eine knappe Stunde ungefähr läuft unsere Wunschsendung Power Radio. Wünscht ihr was? Machen Sie gerne noch fleißig mit. Ansonsten geht es natürlich morgen wieder weiter und übermorgen natürlich auch. Am Donnerstag und Freitag, da ist dann meine Kollegin Sally hier für Sie. Aber morgen und übermorgen bin ich noch da. Schicken Sie mir dafür gerne Ihre Musikwünsche an wünschtdirwas@power-radio.de. Ansonsten per Telefon 030 120 83 43 8. Jetzt machen wir weiter mit einem Musikwunsch von der lieben Katrin aus Berlin-Reinickendorf. Sie wünscht sich einen Song von Suzanne Vega aus dem Jahre 1987. Sie wünscht sich den Song Luca und der Song Luca erzählt aus der Perspektive eines Kindes, das häusliche Gewalt erlebt. Ungewöhnlich verpackt in einem scheinbar leichten Popsong. Sie kann ja mal auf den Text achten. Ja, wir sind gespannt. Danke auf jeden Fall, liebe Katrin, fürs Mitmachen und natürlich auch für deinen Musikwunsch. Wir hören ihn, Luca von Suzanne Vega.

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0: Hallo Manisha, hier ist der Bernd aus Ullersdorf. Vielleicht hast du am heutigen Montag noch einen Platz frei in deiner Wunschplaylist. Ich möchte einen Musikwunsch abgeben und ich möchte mal wieder mich an einen Künstler erinnern, der gute Songs gemacht hat, und zwar Oliver Sheetham. Und da habe ich einen Song ausgesucht, vielleicht habt ihr den in eurem Musikarchiv. Put a little love in your heart. Ich würde mich sehr freuen, wenn du diesen Song spielen könntest. Dir und der Hörerschaft wünsche ich einen schönen Feierabend. Danke.
1: Hallihallo, lieber Bernd aus Ullersdorf. Vielen, vielen Dank für deinen Anruf und fürs Mitmachen bei Power Radio. Wünsch dir was am Montag. Ich freue mich sehr. Wir hören natürlich sofort deinen Wunschsong. Erstmal noch liebe Grüße an dich und natürlich auch einen schönen Nachmittag und frühen Abend. Wir hören von Oliver Cheatham, Put a Little Love in Your Heart. Hier kommt er.

Sihan Power Radio wünscht dir was mit Manisha am Nachmittag. 17.25 Uhr haben wir es aktuell. Wir machen natürlich direkt weiter mit einem neuen Musikwunsch. Und zwar kommt er von Paul aus Werder. Er wünscht sich von The Stone Roses, She Bangs the Drums. Der Song ist aus dem Jahre 1988 und die Stone Roses gelten als eine der wichtigsten Bands der britischen Manchester-Szene und beeinflussten später zahlreiche Brit-Pop-Bands. Ja, wir sind auf jeden Fall gespannt. Dankeschön, Paul, für deinen Anruf und für deinen Musikwunsch. Wir hören ihn natürlich jetzt sofort. Und hier kommt She Bangs the Drums von The Stone Roses.

Sie hören Power Radio, wünscht dir was mit Manisha hier am Montagnachmittag. Schön, dass Sie mit dabei sind. Noch eine halbe Stunde ungefähr geht unsere Wunschsendung. Dann ist es leider für heute vorbei, aber keine Sorge, morgen geht es natürlich in aller Frische weiter. Da freue ich mich schon drauf. Seien Sie gerne fleißig und schicken Sie über den ganzen Abend oder über die Nacht Ihre Musikwünsche. Gerne an wünschtdirwas@power-radio.de oder sonst einfach mal anrufen unter der 030 120 83 43 8. Wir haben einen neuen Musikwunsch erhalten und zwar kommt er von Lars aus Berlin-Lichtenberg. Er wünscht sich einen Song von Manu Chao. Manu Chao mischt in seiner Musik bewusst verschiedene Sprachen, darunter zum Beispiel Spanisch, Französisch, Englisch und Portugiesisch. Also der Mann ist ein wirkliches Sprachtalent, kann man auf jeden Fall nur so sagen. Der Song, den wir jetzt hören, ist aus dem Jahre 2001. Er wünscht sich den Song Me Gustas Tu, was so viel bedeutet wie du gefällst mir. Danke auf jeden Fall, lieber Lars. Wir hören natürlich sofort deinen Songwunsch. Me gustas tu, Manu Chao.

0: Hallihallo, hier ist der Thomas aus Mühlenbeck und ich wünsche mir bitte von Danger Dan, das ist alles von der Kunstfreiheit gedeckt. Cooles Lied und vielen Dank, ich grüße alle Hörer. Ahoi, tschüss.
1: Hallihallo, lieber Thomas aus Mühlenbeck. Vielen Dank für deinen Anruf und vielen Dank fürs Mitmachen bei Power Radio. Wünsch dir was mit Manisha am Montag. Wunderbares Lied. Danke für den Songwunsch. Wir hören ihn natürlich direkt. Liebe Grüße an dich und genieß deinen Nachmittag. Hier kommt Danger Dan mit Das ist alles von der Kunstfreiheit gedeckt.

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Also jetzt mal ganz spekulativ. 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

Wir haben es 17.51 Uhr. Gleich zur vollen Stunde gibt es natürlich nochmal die Nachrichten für Sie. Jetzt habe ich aber noch einen Wunschsong, und zwar von der Gabi aus Neuruppin. Sie wünscht sich einen Song von Fleetwood Mac aus dem Jahre 1973. Der Song stammt aus der Zeit, bevor Fleetwood Mac mit Stevie Nicks und Lindsey Buckingham ihre berühmteste Besetzung bekamen. Wir hören ihn, und zwar heißt das Lied Hypnotized. Danke, Gabi, und hier kommt dein Wunschsong.

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1: Ich bin Thomas Bleski. Bundeskanzler Friedrich Merz will trotz der schweren CDU-Niederlage in Sachsen-Anhalt an seinem Amt und am Reformkurs der Bundesregierung festhalten. Zugleich räumte er eigene Defizite ein und kündigte Gespräche mit der SPD über Rente, Haushalt und Steuerreform an.
2: Aufgeben ist für mich keine Option, so Merz wörtlich. Am übernächsten Sonntag stehen zwei weitere Landtagswahlen an, in Mecklenburg-Vorpommern und in Berlin. Sollte die CDU dann schon wieder ähnliche Klatschen wie in Sachsen-Anhalt einfahren, dürfte der Druck auf Merz noch größer werden. Ob er dem dann noch standhält, ist offen. Der geplante Reformkurs der schwarz-roten Koalition soll zwar fortgesetzt werden, den Menschen soll aber deutlich besser als bisher erklärt werden, warum er nötig ist, verspricht der Kanzler. David Riemer, Berlin.
1: Der Erdrutschsieg der AfD in Sachsen-Anhalt löst im Ausland teils hochemotionale Reaktionen aus. Die deutsche Regionalwahl ist auch in den USA Thema.
3: Dass AfD-Spitzen und Trump-Anhänger in den USA einander hofieren, ist kein Geheimnis. Und Elon Musk ist auch schon lange als AfD-Sympathisant bekannt. Der Tech-Milliardär gratulierte zum Wahlsieg in Sachsen-Anhalt. Gut gemacht, schrieb Musk auf X. Und er bekam im Gegenzug gleich ein Angebot zur Zusammenarbeit. Auch Trump-Freund und früherer US-Botschafter in Deutschland, Richard Grenell, gratulierte zu einem großen Sieg. Trump selbst hat noch nichts gesagt, aber seit seinem Amtsantritt kuscheln AfD und US-Regierung enger denn je. Tina Eck, USA.
1: Die Polizei hat die Fahndungen nach dem mutmaßlichen Stromsaboteur ausgeweitet. Zwischen Remscheid und Wuppertal suchten Einsatzkräfte nach einer verdächtigen Person mit Rucksack, die an einem Umspannwerk gesehen worden war. Ob es sich um den gesuchten 48-Jährigen handelt, ist unklar. Eine 60-köpfige Ermittlergruppe prüft inzwischen mögliche weitere Tatorte im gesamten Bundesgebiet. Russland hat alle Goethe-Institute im Land geschlossen und die Mitarbeiter zum Verlassen des Landes bis spätestens 13. Dezember aufgefordert. Zugleich ordnete das Außenministerium in Moskau die Schließung des deutschen Generalkonsulats in St. Petersburg bis zum 18. September an. Damit antwortete Moskau auf die angekündigte Schließung des Russlandhauses in Berlin und des Generalkonsulats in Bonn. Die Bundesregierung hatte Moskau für den Anschlagsversuch mit einer Sprengstoffdrohne auf dem Flughafen Leipzig-Halle verantwortlich gemacht.
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1: Ich bin Thomas Bleskin. Bundeskanzler Friedrich Merz hat nach dem deutlichen AfD-Wahlsieg in Sachsen-Anhalt einen Rückzug ausgeschlossen. Der CDU-Chef erklärte, er wolle seine Verantwortung als Kanzler weiter wahrnehmen und am Reformkurs der Bundesregierung festhalten. Zugleich räumte Merz eigene Defizite ein.
2: Dies ist die schwerste Wahlniederlage, die die CDU seit Jahren, seit Jahrzehnten auch eingefahren hat. Das Ganze wird natürlich Konsequenzen haben müssen. Wir werden in 2 Wochen 2 weitere Landtagswahlen haben, in Mecklenburg-Vorpommern und hier in Berlin. Und wir werden in 2 Wochen erneut Wahlergebnisse zu analysieren haben, die möglicherweise auch weitere Bedeutung haben.
1: Bundeskanzler Merz. Russland hat alle Goethe-Institute im Land geschlossen und die Mitarbeiter zum Verlassen des Landes aufgefordert. Zugleich ordnete das Außenministerium in Moskau die Schließung des deutschen Generalkonsulats in St. Petersburg an.
3: Es ist ein Ping-Pong-Spiel der Sanktionen, wie es offenbar üblich ist in der internationalen Politik. Die Bundesregierung hatte kürzlich das russische Haus in Berlin geschlossen und das russische Generalkonsulat in Bonn. Denn Kanzler Merz geht davon aus, dass Moskau hinter dem Drohnenangriff am Leipziger Flughafen steckt. Präsident Putin spricht von gefälschten Beweisen, Außenminister Lavrov vom Beginn eines echten Krieges. Die Mitarbeiter der Goethe-Institute und des Konsulats müssen in den kommenden Tagen Russland verlassen. Thomas Bremser, Redaktion.
1: Das VW-Werk Osnabrück soll nach dem Ende der Autoproduktion im Sommer 2027 zu einem Rüstungsstandort werden. Volkswagen Niedersachsen und der Investor Aurelius haben Eckpunkte für eine Übernahme vereinbart. Als erstes Projekt ist die Zusammenarbeit mit dem israelischen Rüstungskonzern Rafael vorgesehen. Nach Angaben des Betriebsrats ergibt sich damit für knapp 1.400 der derzeit 1.800 Beschäftigten eine Perspektive. Die Polizei hat die Fahndung nach dem mutmaßlichen Stromsaboteur ausgeweitet. Zwischen Remscheid und Wuppertal suchten Einsatzkräfte nach einer verdächtigen Person mit Rucksack, die an einem Umspannwerk gesehen worden war. Ob es sich um den gesuchten 48-Jährigen handelt, ist unklar. Eine 60-köpfige Ermittlungsgruppe prüft inzwischen mögliche weitere Tatorte im gesamten Bundesgebiet.
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1: Ich bin Thomas Bleski. Bundeskanzler Friedrich Merz will trotz der schweren CDU-Niederlage in Sachsen-Anhalt an seinem Amt und am Reformkurs der Bundesregierung festhalten. Zugleich räumte er eigene Defizite ein und kündigte Gespräche mit der SPD über Rente, Haushalt und Steuerreform an.
2: Aufgeben ist für mich keine Option, so Merz wörtlich. Am übernächsten Sonntag stehen zwei weitere Landtagswahlen an, in Mecklenburg-Vorpommern und in Berlin. Sollte die CDU dann schon wieder ähnliche Klatschen wie in Sachsen-Anhalt einfahren, dürfte der Druck auf Merz noch größer werden. Ob er dem dann noch standhält, ist offen. Der geplante Reformkurs der schwarz-roten Koalition soll zwar fortgesetzt werden, den Menschen soll aber deutlich besser als bisher erklärt werden, warum er nötig ist, verspricht der Kanzler. David Riemer, Berlin.
1: Der Erdrutschsieg der AfD in Sachsen-Anhalt löst im Ausland teils hochemotionale Reaktionen aus. Die deutsche Regionalwahl ist auch in den USA Thema.
3: Dass AfD-Spitzen und Trump-Anhänger in den USA einander hofieren, ist kein Geheimnis. Und Elon Musk ist auch schon lange als AfD-Sympathisant bekannt. Der Tech-Milliardär gratulierte zum Wahlsieg in Sachsen-Anhalt. Gut gemacht, schrieb Musk auf X. Und er bekam im Gegenzug gleich ein Angebot zur Zusammenarbeit. Auch Trump-Freund und früherer US-Botschafter in Deutschland, Richard Grenell, gratulierte zu einem großen Sieg. Trump selbst hat noch nichts gesagt, aber seit seinem Amtsantritt kuscheln AfD und US-Regierung enger denn je. Tina Eck, USA.
1: Die Polizei hat die Fahndungen nach dem mutmaßlichen Stromsaboteur ausgeweitet. Zwischen Remscheid und Wuppertal suchten Einsatzkräfte nach einer verdächtigen Person mit Rucksack, die an einem Umspannwerk gesehen worden war. Ob es sich um den gesuchten 48-Jährigen handelt, ist unklar. Eine 60-köpfige Ermittlergruppe prüft inzwischen mögliche weitere Tatorte im gesamten Bundesgebiet. Russland hat alle Goethe-Institute im Land geschlossen und die Mitarbeiter zum Verlassen des Landes bis spätestens 13. Dezember aufgefordert. Zugleich ordnete das Außenministerium in Moskau die Schließung des deutschen Generalkonsulats in St. Petersburg bis zum 18. September an. Damit antwortete Moskau auf die angekündigte Schließung des Russlandhauses in Berlin und des Generalkonsulats in Bonn. Die Bundesregierung hatte Moskau für den Anschlagsversuch mit einer Sprengstoffdrohne auf dem Flughafen Leipzig-Halle verantwortlich gemacht.
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1: Ich bin Thomas Bleskin. Bundeskanzler Friedrich Merz hat nach dem deutlichen AfD-Wahlsieg in Sachsen-Anhalt einen Rückzug ausgeschlossen. Der CDU-Chef erklärte, er wolle seine Verantwortung als Kanzler weiter wahrnehmen und am Reformkurs der Bundesregierung festhalten. Zugleich räumte Merz eigene Defizite ein.
2: Dies ist die schwerste Wahlniederlage, die die CDU seit Jahrzehnten auch eingefahren hat. Das Ganze wird natürlich Konsequenzen haben müssen. Wir werden in 2 Wochen 2 weitere Landtagswahlen haben, in Mecklenburg-Vorpommern und hier in Berlin. Und wir werden in 2 Wochen erneut Wahlergebnisse zu analysieren haben, die möglicherweise auch weitere Bedeutung haben.
1: Bundeskanzler Merz. Russland hat alle Goethe-Institute im Land geschlossen und die Mitarbeiter zum Verlassen des Landes aufgefordert. Zugleich ordnete das Außenministerium in Moskau die Schließung des deutschen Generalkonsulats in St. Petersburg an.
3: Es ist ein Ping-Pong-Spiel der Sanktionen, wie es offenbar üblich ist in der internationalen Politik. Die Bundesregierung hatte kürzlich das russische Haus in Berlin geschlossen und das russische Generalkonsulat in Bonn. Denn Kanzler Merz geht davon aus, dass Moskau hinter dem Drohnenangriff am Leipziger Flughafen steckt. Präsident Putin spricht von gefälschten Beweisen. Außenminister Lavrov vom Beginn eines echten Krieges. Die Mitarbeiter der Goethe-Institute und des Konsulats müssen in den kommenden Tagen Russland verlassen. Thomas Bremser, Redaktion.
1: Das VW-Werk Osnabrück soll nach dem Ende der Autoproduktion im Sommer 2027 zu einem Rüstungsstandort werden. Volkswagen Niedersachsen und der Investor Aurelius haben Eckpunkte für eine Übernahme vereinbart. Als erstes Projekt ist die Zusammenarbeit mit dem israelischen Rüstungskonzern Rafael vorgesehen. Nach Angaben des Betriebsrats ergibt sich damit für knapp 1.400 der derzeit 1.800 Beschäftigten eine Perspektive. Die Polizei hat die Fahndung nach dem mutmaßlichen Stromsaboteur ausgeweitet. Zwischen Remscheid und Wuppertal suchten Einsatzkräfte nach einer verdächtigen Person mit Rucksack, die an einem Umspannwerk gesehen worden war. Ob es sich um den gesuchten 48-Jährigen handelt, ist unklar. Eine 60-köpfige Ermittlungsgruppe prüft inzwischen mögliche weitere Tatorte im gesamten Bundesgebiet.
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1: Ich bin Katrin Müller. Sozialverbände und Gewerkschaften warnen nach dem Wahlsieg der AfD in Sachsen-Anhalt vor möglichen Folgen für Minderheiten und demokratische Grundsätze. Sie fordern die anderen Parteien auf, sich klar von der AfD abzugrenzen. Auch Kirchen und Antidiskriminierungsstellen äußern Sorge um den gesellschaftlichen Zusammenhalt.
2: Besonders deutlich wird der Sozialverband VdK. Das Regierungsprogramm der AfD bedeutet Ausgrenzung, etwa für Menschen mit Behinderung. Die türkische Gemeinde fordert besseren Schutz für Menschen, die von rechtsextremer Gewalt bedroht sein könnten. Verdi und die Bildungsgewerkschaft GEW mahnen die Parteien, bei der Regierungsbildung Abstand zur AfD zu halten. Auch die Kirchen warnen davor, Menschenwürde, Demokratie und Rechtsstaat auszuhöhlen. Thomas Bleskin, Nachrichtenredaktion.
1: Rund 5000 Menschen haben am Brandenburger Tor gegen die AfD nach dem Wahlsieg in Sachsen-Anhalt demonstriert. Nach Angaben der Polizei verlief die Kundgebung störungsfrei. Viele Teilnehmer äußerten Sorge vor einer möglichen AfD-geführten Landesregierung in Sachsen-Anhalt. Auch in Potsdam demonstrierten am Abend mehrere hundert Menschen gegen die Partei. Nach einer Serie von Sabotageaktionen hat die Polizei ihre Ermittlungen ausgeweitet. Sie rückte an mehreren Umspannwerken an, an denen neue Abschussvorrichtungen gefunden wurden. Der mutmaßliche Täter ist noch immer auf der Flucht.
3: Es ist durchaus möglich, dass der 48-Jährige weiter versucht, die Stromnetze anzugreifen. Gleich an drei Orten in NRW gab es zuletzt Großeinsätze mit Hubschraubern und Spürhunden. Mal wurde ein Unbekannter mit Rucksack in der Nähe eines Umspannwerks gesehen, mal ein Loch in einem Zaun entdeckt. Von dem Mann fehlt aber weiter jede Spur. 60 Ermittler werten derzeit umfangreiche Unterlagen aus, die dem Gesuchten gehören. Es geht um mögliche weitere Tatorte in ganz Deutschland. Innenminister Dobrindt spricht von Klimaterrorismus. Thomas Brenser, Redaktion.
1: Russland reagiert auf die angekündigte Schließung russischer Einrichtungen in Deutschland mit Gegenmaßnahmen. Alle Goethe-Institute in Russland müssen schließen, ihre Mitarbeiter das Land bis zum 13. September verlassen. Außerdem wird das deutsche Generalkonsulat in St. Petersburg geschlossen. Hintergrund ist der Streit über einen versuchten Sprengstoffanschlag am Flughafen Leipzig-Halle, für den Berlin russische Geheimdienste verantwortlich macht.
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1: Ich bin Katrin Müller. Bundeskanzler Friedrich Merz will trotz der schweren CDU-Niederlage in Sachsen-Anhalt an seinem Amt und am Reformkurs der Bundesregierung festhalten. Aufgeben sei für ihn keine Option, so Merz. Zugleich räumte er eigene Defizite ein und kündigte Gespräche mit der SPD über Rente, Haushalt und Steuerreform an. Neuer CDU-Landesvorsitzender in Sachsen-Anhalt will der Bundestagsabgeordnete Sepp Müller werden. Ministerpräsident Sven Schulze will dagegen nicht erneut für den Parteivorsitz antreten. Vom Albtraum und Verrat des Nie wieder bis zu Gratulationen. Der Erdrutschsieg der AfD in Sachsen-Anhalt löst im Ausland teils hochemotionale Reaktionen aus. Die deutsche Regionalwahl ist auch in den USA Thema.
2: Dass AfD-Spitzen und Trump-Anhänger in den USA einander hofieren, ist kein Geheimnis. Und Elon Musk ist auch schon lange als AfD-Sympathisant bekannt. Der Tech-Milliardär gratulierte zum Wahlsieg in Sachsen-Anhalt. Gut gemacht, schrieb Musk auf X. Und er bekam im Gegenzug gleich ein Angebot zur Zusammenarbeit. Auch Trump-Freund und früherer US-Botschafter in Deutschland, Richard Grenell, gratulierte zu einem großen Sieg. Tina Eck, USA.
1: Russland hat alle Goethe-Institute im Land geschlossen und will auch das deutsche Generalkonsulat in St. Petersburg dicht machen. Das kündigte das Außenministerium in Moskau an. Es reagierte damit auf ähnliche Maßnahmen aus Deutschland.
3: Es ist ein Ping-Pong-Spiel der Sanktionen, wie es offenbar üblich ist in der internationalen Politik. Die Bundesregierung hatte kürzlich das russische Haus in Berlin geschlossen und das russische Generalkonsulat in Bonn. Denn Kanzler Merz geht davon aus, dass Moskau hinter dem Drohnenangriff am Leipziger Flughafen steckt. Präsident Putin spricht von gefälschten Beweisen, Außenminister Lavrov vom Beginn eines echten Krieges. Die Mitarbeiter der Goethe-Institute und des Konsulats müssen in den kommenden Tagen Russland verlassen. Thomas Bremser, Redaktion.
1: Schülerinnen und Schüler haben nach einem Bericht bei der jüngsten Auflage des internationalen Bildungsvergleichs PISA schlechter abgeschnitten als bei der Erhebung im Jahr 2022. Deutschlands 15-Jährige könnten immer schlechter lesen und rechnen. Auch in Naturwissenschaften gehe es abwärts, schreibt die Bild unter Berufung auf die Auswertung, die ihr bereits vorliegt. Offiziell wird die neue PISA-Studie erst im Laufe des Tages vorgestellt.
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1: Ich bin Katrin Müller. Sozialverbände und Gewerkschaften warnen nach dem Wahlsieg der AfD in Sachsen-Anhalt vor möglichen Folgen für Minderheiten und demokratische Grundsätze. Sie fordern die anderen Parteien auf, sich klar von der AfD abzugrenzen. Auch Kirchen und Antidiskriminierungsstellen äußern Sorge um den gesellschaftlichen Zusammenhalt.
2: Besonders deutlich wird der Sozialverband VDK. Das Regierungsprogramm der AfD bedeutet Ausgrenzung, etwa für Menschen mit Behinderung. Die türkische Gemeinde fordert besseren Schutz für Menschen, die von rechtsextremer Gewalt bedroht sein könnten. Verdi und die Bildungsgewerkschaft GEW mahnen die Parteien, bei der Regierungsbildung Abstand zur AfD zu halten. Auch die Kirchen warnen davor, Menschenwürde, Demokratie und Rechtsstaat auszuhöhlen. Thomas Bleskin, Nachrichtenredaktion.
1: Rund 5000 Menschen haben am Brandenburger Tor gegen die AfD nach dem Wahlsieg in Sachsen-Anhalt demonstriert. Nach Angaben der Polizei verlief die Kundgebung störungsfrei. Viele Teilnehmer äußerten Sorge vor einer möglichen AfD-geführten Landesregierung in Sachsen-Anhalt. Auch in Potsdam demonstrierten am Abend mehrere hundert Menschen gegen die Partei. Nach einer Serie von Sabotageaktionen hat die Polizei ihre Ermittlungen ausgeweitet. Sie rückte an mehreren Umspannwerken an, an denen neue Abschussvorrichtungen gefunden wurden. Der mutmaßliche Täter ist noch immer auf der Flucht.
3: Es ist durchaus möglich, dass der 48-Jährige weiter versucht, die Stromnetze anzugreifen. Gleich an drei Orten in NRW gab es zuletzt Großeinsätze mit Hubschraubern und Spürhunden. Mal wurde ein Unbekannter mit Rucksack in der Nähe eines Umspannwerks gesehen, mal ein Loch in einem Zaun entdeckt. Von dem Mann fehlt aber weiter jede Spur. 60 Ermittler werten derzeit umfangreiche Unterlagen aus, die dem Gesuchten gehören. Es geht um mögliche weitere Tatorte in ganz Deutschland. Innenminister Dobrindt spricht von Klimaterrorismus. Thomas Bremser, Redaktion.
1: Schülerinnen und Schüler haben nach einem Bericht bei der jüngsten Auflage des internationalen Bildungsvergleichs PISA schlechter abgeschnitten als bei der Erhebung im Jahr 2022. Deutschlands 15-Jährige könnten immer schlechter lesen und rechnen. Auch in Naturwissenschaften gehe es abwärts, schreibt die Bild unter Berufung auf die Auswertung, die ihr bereits vorliegt. Offiziell wird die neue PISA-Studie erst im Lauf des Tages vorgestellt.
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1: Ich bin Katrin Müller. Bundeskanzler Friedrich Merz will trotz der schweren CDU-Niederlage in Sachsen-Anhalt an seinem Amt und am Reformkurs der Bundesregierung festhalten. Aufgeben sei für ihn keine Option, so Merz. Zugleich räumte er eigene Defizite ein und kündigte Gespräche mit der SPD über Rente, Haushalt und Steuerreform an. Neuer CDU-Landesvorsitzender in Sachsen-Anhalt will der Bundestagsabgeordnete Sepp Müller werden. Ministerpräsident Sven Schulze will dagegen nicht erneut für den Parteivorsitz antreten. Vom Albtraum und Verrat des Nie wieder bis zu Gratulationen. Der Erdrutschsieg der AfD in Sachsen-Anhalt löst im Ausland teils hochemotionale Reaktionen aus. Die deutsche Regionalwahl ist auch in den USA Thema.
2: Dass AfD-Spitzen und Trump-Anhänger in den USA einander hofieren, ist kein Geheimnis. Und Elon Musk ist auch schon lange als AfD-Sympathisant bekannt. Der Tech-Milliardär gratulierte zum Wahlsieg in Sachsen-Anhalt. Gut gemacht, schrieb Musk auf X. Und er bekam im Gegenzug gleich ein Angebot zur Zusammenarbeit. Auch Trump-Freund und früherer US-Botschafter in Deutschland, Richard Grenell, gratulierte zu einem großen Sieg. Tina Eck, USA.
1: Russland hat alle Goethe-Institute im Land geschlossen und will auch das deutsche Generalkonsulat in St. Petersburg dicht machen. Das kündigte das Außenministerium in Moskau an. Es reagierte damit auf ähnliche Maßnahmen aus Deutschland.
3: Es ist ein Ping-Pong-Spiel der Sanktionen, wie es offenbar üblich ist in der internationalen Politik. Die Bundesregierung hatte kürzlich das russische Haus in Berlin geschlossen und das russische Generalkonsulat in Bonn. Denn Kanzler Merz geht davon aus, dass Moskau hinter dem Drohnenangriff am Leipziger Flughafen steckt. Präsident Putin spricht von gefälschten Beweisen, Außenminister Lavrov vom Beginn eines echten Krieges. Die Mitarbeiter der Goethe-Institute und des Konsulats müssen in den kommenden Tagen Russland verlassen. Thomas Bremser, Redaktion.
1: Schülerinnen und Schüler haben nach einem Bericht bei der jüngsten Auflage des internationalen Bildungsvergleichs PISA schlechter abgeschnitten als bei der Erhebung im Jahr 2022. Deutschlands 15-Jährige könnten immer schlechter lesen und rechnen. Auch in Naturwissenschaften gehe es abwärts, schreibt die Bild unter Berufung auf die Auswertung, die ihr bereits vorliegt. Offiziell wird die neue PISA-Studie erst im Lauf des Tages vorgestellt.
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1: Ich bin Katrin Müller. Im Bundestag wird ab heute in erster Lesung über die Haushaltspläne der Bundesregierung für 2027 beraten. Insgesamt sind Ausgaben von gut 550 Milliarden Euro geplant.
2: Umstrittene Reformpläne, ob zu Steuern oder Rente, die an die AfD verlorene Landtagswahl in Sachsen-Anhalt und alles in allem im kommenden Jahr geplante neue Schulden von 200 Milliarden Euro. Alles Ansatzpunkte für die Opposition, die Arbeit der Regierung für gescheitert zu erklären. Die Haushaltswoche wird aber auch wieder mal eine Bewährungsprobe für die Koalition aus Union und SPD. Schaukelt sich interner Streit weiter hoch oder werden teilweise mühsam gefundene Kompromisse gemeinsam verteidigt? Jan-Henna Reitze, Berlin.
1: Die AfD in Sachsen-Anhalt will Gesprächseinladungen an die anderen Parteien verschicken. Ziel sei es, eine Zusammenarbeit auszuloten, sagte AfD-Parteichef Tino Chrupalla im ZDF. Die meisten anderen Parteien haben eine Kooperation mit der AfD allerdings schon ausgeschlossen. BSW-Gründerin Sarah Wagenknecht zeigte sich im ZDF dagegen offen.
3: Wir machen mit jedem gemeinsame Politik, der bereit ist, Veränderungen durchzusetzen, die sich die Menschen in unserem Land wünschen. Und die große Mehrheit möchte nicht, dass alles so weitergeht.
1: Gleichzeitig kündigte Wagenknecht Widerstand gegen Positionen im AfD-Programm an, die das BSW nicht teilt. Die CDU in Sachsen-Anhalt